0: gefallenen Triebwerks, die den Rumpf der Boeing 737 durchschlagen haben. In 5 Kilometern Höhe habe es eine Warnung gegeben. Die Piloten hörten einen lauten Knall. Dann hätten alle Sauerstoffmasken aufsetzen müssen. Die Flugbegleiter hätten dann gemerkt, dass einer der Passagiere in einem Fenster feststeckte, das größtenteils fehlte. Passagiere mussten den Verletzten zurück in die Kabine ziehen. Was aber führte dazu, dass Teile des Triebwerks abrissen? Erwähnt werden Hinweise auf Vogelschlag und Materialermüdung. Aus New York, Anne Pollmann.
1: US-Präsident Trump will die Straße von Hormuz nach eigener Aussage zu US-Territorium erklären. Sobald wir den Iran besiegt haben, der gerade eine vernichtende Niederlage erleide, werde er die Hormuzstraße zum Territorium der Vereinigten Staaten erklären, sagte er bei einem Wahlkampfauftritt im Bundesstaat New Jersey. Trumps Vorstoß fällt in eine Zeit, in der die Bemühungen um ein Ende des Iran-Krieges ins Stocken geraten sind. Zum Sport. Sprinter Owen Unser hat Gold über 200 Meter bei der Leichtathletik-EM in Birmingham gewonnen. 3 Tage nach Bronze über 100 Meter siegte er im Finale mit einer deutschen Bestzeit. Für das deutsche Leichtathletik-Team gab es 2 weitere Medaillen. Diskuswerferin Shanice Kraft und Hürdenläufer Emil Aygekum gewannen Silber.
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3: Es kommen jetzt im Verlauf der Nacht ein paar mehr Wolken dazu. Regen bringen die aber erstmal nicht. 19 bis 14 Grad sind drin. Tagsüber heute dann mehr Wolken. Gewitter mit Starkregen und Hagel sind möglich. Bis 34 Grad. Am Sonntag 27 Grad maximal. Auch hier kann es zumindest stellenweise auch mal regnen oder gewittern.
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4: Zurzeit liegen uns keine Meldungen vor. Wir wünschen allen unterwegs gute Fahrt.
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3: Es ist noch ganz früh, vielleicht seid ihr gerade im Auto unterwegs oder bei der Schicht. Wir sind auf jeden Fall mit euch wach und begleiten euch mit ganz viel Musik in diesen Samstag. Hier ist zum Beispiel jetzt der großartige Alex Warren. Das ist Fever Dream.
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0: einen Sommersong schreiben, ohne einen Sommersong zu schreiben. Das musst du auch erstmal schaffen.
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0: Pohlmann hat das gemacht mit Wenn jetzt Sommer wär. Der Song feiert in diesem Jahr sein 20-jähriges Jubiläum. Und wir haben mit Pohlmann gesprochen. Er hat bei uns vorbeigeschaut und wir wollten natürlich wissen, wie er das geschafft hat, dass aus seiner Songidee ein echter Evergreen geworden ist.
2: Es war ein Trick. Und als ich den Song fertig hatte, das ist das einzige Lied, muss ich sagen, dass ich in einer halben Stunde geschrieben habe. Und wenn man sich den Refrain anhört, wenn jetzt Sommer wäre, wenn jetzt Sommer wäre, wenn jetzt Sommer wäre, wenn jetzt Sommer wäre. Irgendwann ergab sich die Melodie mit diesem mantraartigen Wenn jetzt Sommer wäre und dann war der Refrain schon mal fertig. Ich wusste, dass der Song im Winter wie im Sommer wahrscheinlich funktionieren wird. Aber da ist ja Wer heißt, haben wir den Song im Winter veröffentlicht und im Winter hat den keiner gespielt.
0: Ja, dafür ist er jetzt jeden Sommer auf unserer Playlist und das seit 20 Jahren. Aber Pohlmann ist natürlich auch mit neuer Musik am Start. Am 28. August erscheint sein neues Album mit dem Titel Beweggründe und der Name ist Programm.
2: Beweggründe ist ein schöner Rundumschlag gewesen. Wir leben in bewegten Zeiten und was sind die Gründe dafür? Also, aber auch im Privaten. Also das Album hat auch sehr, sehr, sehr private Ausblicke. Meine Tochter wird jetzt 13 und verschwindet so langsam aus dem Kindheitsdasein. Was macht das mit mir als Vater, der zurückbleibt?
0: Oh, alle Eltern fühlen bestimmt ganz genau, was Pohlmann hier meint, oder? Das ganze Interview gibt es übrigens auf unserer Homepage. Beweggründe, das neue Album von Pohlmann, kommt am 28. August. Live ist er dann im Oktober, unter anderem in Köln und Bochum. Und hier jetzt erstmal sein großer, unfreiwilliger Sommerhit, muss man ja sagen. Hier ist Wenn jetzt Sommer wär.
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1: 19 bis 14 Grad sind es jetzt nachts und in den frühen Morgenstunden. Dazu kommen jetzt immer mehr Wolken dazu. Regen gibt es noch keinen. Der Tag startet auch erst heiter. Im Tagesverlauf zieht es sich aber zu. Dann kann es auch mal Gewitter mit Starkregen und Hagel geben, bis 34 Grad. Am Sonntag weiter viele Wolken, vereinzelt auch hier Regen oder Gewitter möglich, bis 27 Grad.
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2: A40 Essen-Dortmund zwischen Dortmund-Barob und Dortmund-Hombruch. 1 Kilometer Stau. Wir wünschen allen unterwegs gute Fahrt.
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1: Es gibt so Songs, die sind einfach untrennbar mit Sommer verbunden. Und das gar nicht mal wegen ihres Textes. Da geht's dann gar nicht um Cocktails am Strand, um Partys im Bikini. Und diese Songs klingen aber trotzdem wie ein warmer Sommerabend, ein kühles Bierchen in der Hand, Füße im Sand, alles ist gut. Dieser Song hier, das ist so einer. Hier ist für euch Stumbling In.

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0: Es war so irre heiß gestern bei uns im Land und auch heute kann es wieder Temperaturen um die 34 Grad geben. Und während einige bei so einem Wetter sich einfach nur aufs Atmen und Existieren konzentrieren, wollen andere trotz extremer Hitze einfach nicht auf Sport verzichten. Das ist auch völlig okay. Ihr müsst da nur ein bisschen auf euch aufpassen. Am besten ihr trainiert in klimatisierten Studios oder ihr geht schwimmen. Die Temperatur, muss man aber sagen, ist gar nicht mal so entscheidend, ob ihr Sport machen sollt oder nicht. Das sagt Christine Josten von der Sporthochschule Köln.
1: Und es gibt tatsächlich auch keine echte Temperaturgrenze. Aber der Kreislauf wird dadurch stärker belastet und von daher sollte man, wenn man körperlich aktiv ist, eher nicht auf Leistung trainieren, sondern vielleicht auch besonders im moderaten Bereich bleiben. Und es ist sicherlich sinnvoller, das Training vielleicht auch zeitlich zu verändern, das heißt eher in den Morgen- oder in den Abendstunden.
0: Kopfschmerzen beim Training oder leichter Schwindel sind zum Beispiel Warnsignale, dass der Körper nicht so gut mit dem Sport klarkommt. Dann solltet ihr auf jeden Fall auch direkt aufhören. Wenn ihr trotzdem nicht auf Sport verzichten wollt, lasst es auf jeden Fall langsam angehen, wenn es heiß ist und versorgt euren Körper gut mit dem, was er braucht.
1: Wichtig ist, ausreichend zu trinken und für einen ausreichenden Flüssigkeitszufuhr garantieren oder dafür sorgen. Und das kann man ganz gut ausprobieren, indem man einfach mal guckt, wie viel Flüssigkeit habe ich denn durch mein Training verloren. Das heißt, man wiegt sich vorher, nachher und das, was dann eben auch, oder die Differenz ist dann das verlorene Wasser, der verlorene Schweiß.
0: Wisst ihr Bescheid? Und am Sonntag wird es ja dann ein bisschen aushaltbarer schon wieder mit Temperaturen unter 30 Grad.
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1: Ich bin Dirk Zeitler. Hunderte Feuerwehrleute kämpfen auch in der Nacht weiter gegen den großen Waldbrand im Hürtgenwald in der Eifel. Mehr als 2000 Menschen mussten ihre Häuser verlassen. Bundesinnenminister Dobrindt lobte den Einsatz der Helfer.
2: Verheerend nennt Dobrindt die Bilder aus dem Brandgebiet. Alle Einsatzkräfte würden unter schwierigsten Bedingungen Herausragendes leisten. Neben Feuerwehren, Landespolizei und Bundeswehr ist auch die Bundespolizei mit ihrer Fliegerstaffel im Einsatz. Auch das THW hilft. Viel hängt nun davon ab, wie die Nacht verläuft. Die evakuierten Menschen konnten noch nicht in ihre Häuser zurückkehren. Eine reine Vorsichtsmaßnahme, heißt es. Aber es besteht immer die Gefahr, dass der Wind wieder stärker wird und die Richtung wechselt. Thomas Brock, Nachrichtenredaktion.
1: Anfang Juli hatte es einen dramatischen Zwischenfall auf einem Ryanair-Flug von Thessaloniki ins bayerische Memmingen gegeben. Dabei war einer der Passagiere schwer verletzt worden. Jetzt hat sich die US-amerikanische Behörde zur Untersuchung von Verkehrsunfällen zu den Hintergründen des Unglücks geäußert.
3: Es waren Teile eines ausgefallenen Triebwerks, die den Rumpf der Boeing 737 durchschlagen haben. In 5 Kilometern Höhe habe es eine Warnung gegeben. Die Piloten hörten einen lauten Knall. Dann hätten alle Sauerstoffmasken aufsetzen müssen. Die Flugbegleiter hätten dann gemerkt, dass einer der Passagiere in einem Fenster feststeckte, das größtenteils fehlte. Passagiere mussten den Verletzten zurück in die Kabine ziehen. Was aber führte dazu, dass Teile des Triebwerks abrissen? Erwähnt werden Hinweise auf Vogelschlag und Materialermüdung. Aus New York, Anne Pollmann.
1: In der deutschen Autoindustrie schwinden die Arbeitsplätze derzeit schneller als in jeder anderen Industriebranche. Zum Ende des ersten Halbjahres 2026 waren in der deutschen Leitbranche noch gute 691.000 Menschen beschäftigt. Und damit so wenige wie noch nie seit 2005. Das teilte das Statistische Bundesamt mit. Das entspricht einem Rückgang um mehr als 42.000 Beschäftigte. Das BKA und die Generalstaatsanwaltschaft Frankfurt haben eine internationale Betrügerbande aufgespürt, die Bankkunden um Millionen Euro geprellt haben soll. Den Beschuldigten wird vorgeworfen, nicht autorisierte Abbuchungen von den Konten deutscher Online-Banking-Nutzer ausgeführt zu haben.
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4: In der Nacht bleibt es trocken. Wir haben Temperaturrückgang auf 21 bis 14 Grad. Der Samstag startet erstmal freundlich, im Tagesverlauf teils wolkig und von Westen sind einzelne teils kräftige Schauer und Gewitter möglich. Bis 34 Grad sind drin. Der Sonntag bringt uns dann Sonne und Wolken im Wechsel bei bis zu 27 Grad. Und nochmal der Hinweis an dieser Stelle, Infos zur Waldbrandlage in den betroffenen Gebieten findet ihr in den Live-Tickern der lokalen Behörden über die Nina Warn-App und auf unserer Homepage. Da habt ihr die Infos und natürlich auch hier bei uns immer in den Nachrichten.
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5: Zurzeit liegen uns keine Meldungen vor. Wir wünschen allen unterwegs gute Fahrt.
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4: Robert Jantz ist hier, 3 Uhr morgens und Michael Schulte, der ist uns musikalisch schon wieder 2 Stunden voraus. 5 a.m., ja, ist noch ein bisschen dahin, ne? Aber der Song, ja, soll ja genau dieses Gefühl vom frühen Morgen so ein bisschen einfangen, wenn langsam wieder Licht reinkommt, ne? Bei uns dauert das noch ein bisschen, aber den Sound, den gibt's jetzt schon.

0: NSYNC waren das mit I Want You Back, so ein bisschen 90er Boyband-Nostalgie, darf ja auch mal sein, ne, in der Samstagnacht. So, ich begleite euch in Richtung Samstagmorgen und musikalisch wechseln wir jetzt einfach mal von diesem Ich will dich zurück, so ein bisschen hin zur Selbstreflexion. Das ist ja auch mal was Feines, kann man um diese Uhrzeit ja auch mal machen. Also, ganz neue Musik für euch jetzt.
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1: Gerade ist es bei uns in NRW trocken und meist klar. Später ziehen ein paar Wolken durch. Dazu kühlt es auf 19 bis 14 Grad ab. In den Städten bleibt es wärmer. Der Samstag beginnt dann in den nächsten Stunden erstmal freundlich und sonnig. Am Nachmittag können dann von Westen her kräftige Schauer und Gewitter aufziehen. Maximal 34 Grad sind drin. Morgen am Sonntag wird es mit 23 bis 27 Grad deutlich kühler und die meiste Zeit trocken. Und hier nochmal der Hinweis, Infos zur Waldbrandlage in den betroffenen Gebieten findet ihr in den Live-Tickern der lokalen Behörden über die Nina Warn-App auf unserer Homepage und natürlich hier bei uns im Programm.
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2: Zurzeit liegen uns keine Meldungen vor. Wir wünschen allen unterwegs gute Fahrt.
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1: Robert Janz ist hier und wenn ihr um diese Uhrzeit noch nicht irgendwie schlafen könnt oder unterwegs seid, auf der Arbeit seid, dann bin ich auf jeden Fall bei euch, versorge euch mit Musik. Als nächstes kommt die von Ailiva zusammen mit Apache 207. Wunder!

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0: Backstreet Boys. Und im September kommen sie ja sogar zu uns nach NRW für ihre einzigen Europa-Shows in diesem Jahr. Und zwar nach Düsseldorf ins Stadion. Gleich mehrfach spielen sie da. Das wird auf jeden Fall ziemlich fett. So, hier geht es jetzt weiter mit neuer Musik. Und die kommt von Ray Garvey.
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0: Dirk Zeifler. Hunderte Feuerwehrleute kämpfen weiter gegen den großen Waldbrand im Hürtgenwald in der Eifel. Man stelle sich auf einen tagelangen Einsatz ein, sagte ein Sprecher der Feuerwehren im Kreis Düren. Mehr als 2000 Menschen mussten ihre Häuser verlassen. Bundesinnenminister Dobrindt lobte den Einsatz der Helfer.
1: Verheerend nennt Dobrindt die Bilder aus dem Brandgebiet. Alle Einsatzkräfte würden unter schwierigsten Bedingungen Herausragendes leisten. Neben Feuerwehren, Landespolizei und Bundeswehr ist auch die Bundespolizei mit ihrer Fliegerstaffel im Einsatz. Auch das THW hilft. Viel hängt nun davon ab, wie die Nacht verläuft. Die evakuierten Menschen konnten noch nicht in ihre Häuser zurückkehren. Eine reine Vorsichtsmaßnahme, heißt es. Aber es besteht immer die Gefahr, dass der Wind wieder stärker wird und die Richtung wechselt. Thomas Brock, Nachrichtenredaktion.
0: In der deutschen Autoindustrie schwinden die Arbeitsplätze derzeit schneller als in jeder anderen Industriebranche. Zum Ende des ersten Halbjahres waren in der deutschen Leitbranche noch gute 691.000 Menschen beschäftigt. Und damit so wenig wie noch nie seit 2005. Das teilte das Statistische Bundesamt mit. Das entspricht einem Rückgang um mehr als 42.000 Beschäftigte. Die Landwirte machen sich wegen der anhaltenden Trockenheit in diesem Sommer auf erhebliche Einbußen bei der Ernte gefasst. Teils drohen sogar Totalausfälle, das sagte Bauernpräsident Ruckwied dem Redaktionsnetzwerk Deutschland. Größere Schäden zeigen sich demnach vor allem in Süddeutschland.
2: Die lange Dürre trifft Weizen, Raps, Mais und Kartoffeln und schlägt damit hart auf die Ernte durch. Viele Höfe im Süden haben kaum noch Futter für ihre Tiere und schlachten sie deshalb früher als geplant. Die Branche fordert Millionenhilfen wegen einer brutal angespannten Lage. Agrarminister Alois Rainer betont zwar, man lasse die betroffenen Betriebe nicht alleine, doch zuständig für Hilfszahlungen sind die Bundesländer. Thomas Bremser, Nachrichtenredaktion.
0: Zum Sport. Eintracht Braunschweig musste sich eine Woche nach dem 6:1 beim 1. FC Magdeburg in der zweiten Fußball-Bundesliga daheim dem VfL Bochum mit 0:1 geschlagen geben. Im anderen Freitagsspiel trennten sich Holstein Kiel und der FC St. Pauli unentschieden 2:2.
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4: Die Temperaturen liegen am frühen Morgen zwischen 19 und 14 Grad, teilweise sogar bis 21 Grad in den nächsten Stunden. Und erstmal geht's auch richtig freundlich los. Später am Samstag steigt dann aber die Gewittergefahr. Von Westen sind einzelne kräftige Schauer und Gewitter möglich. Dazu bis 34 Grad in der Spitze. Schauen wir auf den Sonntag, da erwarten uns dann 23 bis 27 Grad und Sonne und Wolken im Wechsel. Und der Hinweis, aktuelle Infos zur Waldbrandlage in NRW findet ihr in den Live-Tickern der lokalen Behörden über die Nina Warn-App und auch auf unserer Homepage versorgen wir euch mit Infos und natürlich hier bei uns im Programm.
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5: Zurzeit liegen uns keine Meldungen vor. Wir wünschen allen unterwegs gute Fahrt.
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4: 4 Uhr ist durch, Robert Jantz ist hier, hallo zusammen. Und jetzt holen wir uns so ein bisschen Sommer. Ich meine, eigentlich haben wir die ganze Zeit genug Sommer, ne? Aber wir holen uns den trotzdem mal jetzt hier in den ganz frühen Samstagmorgen. Lush Life von Sarah Larsson spiele ich euch. Der Song ist tatsächlich schon von 2015, hat in diesem Jahr aber durch einen viralen TikTok-Trend, so einen Dance-Trend, klar, alles immer bei TikTok, nochmal ein Chart-Comeback hingelegt. Also gönnen wir uns den jetzt mal. Hier ist Sarah Larsson mit Lush Life. Kommt gut rein in diesen noch ganz frühen.

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0: Also ich finde ja, wenn es draußen so heiß ist, ne, wie gestern oder heute wird es ja auch wieder warm, ne, dann kann man sich auch mal echt guten Gewissens zu Hause verkriechen, wenn es da halt noch so irgendwie angenehm kühl ist irgendwie in der Bude. Und dann kann man einfach die Glotze anmachen und ein bisschen was streamen. Film- und Streaming-Experte Jörg Albrecht. So, was können wir uns denn da anschauen?
1: Ja, zum Beispiel schon wieder was Neues vom wohl fleißigsten Serienproduzenten, den es gibt, nämlich Ryan Murphy, auf dessen Konto gehen Serien wie American Horror Story oder auch die True-Crime-Serie Monster über berühmte Kriminalfälle wie den Serienkiller Ed Gein. Und beim Stichwort Serienkiller sind wir auch schon direkt bei Murphys neuester Serie The Shards.
2: Ich finde es unheimlich, dass immer wieder Jugendliche in dieser Stadt verschwinden.
3: Vielleicht steckt der Trawler dahinter.
2: Wer?
3: Der Serienmörder, der in dieser Gegend unterwegs ist.
1: Der Trawler sorgt Anfang der 1980er Jahre in L.A. und Umgebung für Schlagzeilen mit seinen brutalen Taten. Und der 17-jährige Brett, der auf eine Elite-Schule geht, der hat jetzt den Verdacht, dass der mysteriöse Neuzugang Robert etwas mit diesen Morden zu tun hat.
0: Okay, aber anders als bei der Monsterreihe basiert diese Geschichte jetzt irgendwie nicht auf realen Verbrechen, ne?
1: Nee, The Shards ist keine True-Crime-Serie. Der Trawler, der ist reine Erfindung, nicht aber die Hauptfigur, der Schüler Brett. Der soll nämlich Brett Easton Ellis sein, der amerikanische Kultautor, der American Psycho geschrieben hat. Auch wenn, wie oft bei Ryan Murphy-Produktionen in letzter Zeit, vieles komplett drüber ist und manche Figuren eher Karikaturen sind, The Shards unterhält bestens. Zum Cast gehören auch Homer Gere und Kea Gerber. Die beiden, die haben berühmte Eltern, nämlich Richard Gere und Cindy Crawford.
0: Dann sollten wir noch erwähnen, dass The Shards bei Disney Plus zu sehen ist. So, Jörg, und jetzt wechseln wir mal das Streaming-Portal und sind bei Prime Video angekommen, wo die Serie Sterling Point läuft.
1: Ja, und auch da spielt der Sohn eines Hollywood-Stars mit, nämlich der von Mark Ruffalo. Gene heißt er und er spielt den Bruder der Hauptfigur in Sterling Point. Auch die ist 17, sie heißt Annie, lebt in New York und stößt nach dem Tod ihres Großvaters Gordon, den sie nie kennengelernt hat, auf eine Reihe von Briefen.
4: Gordon hat uns unser Leben lang Briefe geschrieben und Dad versteckt sie in einem Safe.
5: Gordon ist nicht mal biologisch verwandt mit uns. Jetzt ist er tot, also wen juckt das?
4: Mich, denn unser Vater belügt uns und ich will wissen, wieso.
1: Also fliegt Annie nach Kanada, wo Grandpa gelebt hat. Es kommen Familiengeheimnisse ans Tageslicht und auf Annie wartet auch noch die erste Liebe. Starker Auftritt für Ella Rubin, die Annie spielt. Sterling Point ist zwar eine Teenie-Serie, macht aber auch Spaß zu gucken, wenn man schon lange kein Teenie mehr ist.
0: So, Sterling Point bei Prime Video und The Shards of Disney. Plus zwei neue Serien vorgestellt von unserem Film- und Streaming-Experten Jörg Albrecht. Ich danke dir.
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0: Und jetzt für euch die Sugar Babes. Kommt gut rein in diesen Samstag.

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1: Aktuell ist es trocken und überwiegend klar. Bis in den Morgen liegen die Temperaturen jetzt meist so zwischen 19 und 14 Grad. Der Tag startet dann erstmal schön mit Sonne. Im Tagesverlauf werden die Wolken aber mehr.

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3: Robert Janz ist hier. Ich wünsche euch einen schönen guten Morgen. Starten wir gemeinsam rein in diesen Samstag. Jetzt mit sommerlicher Musik von Topic und Becky G. Hier sind sie mit Sorry.

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0: Was ein großartiger Song, oder? Lady Gaga und Bruno Mars waren es mit Die With A Smile. Jedes Jahr trommeln wir ja die bekanntesten Comedians Deutschland zusammen und touren mit denen durch NRW. Bei unserer Comedy Camp Tour gibt's einfach immer nur die Besten der Besten, ist ja klar. Und bei unserem ersten Termin sind zum Beispiel Nebengastgeber Jürgen Bangert, auch Hannes Höfer am Start, Ingrid Kühne und Headliner. Der ist jemand, den wir euch jetzt nochmal ganz besonders vorstellen möchten.
1: Stell dich in einem Satz vor, aber bitte so, als würdest du dich auf einer Dating-App beschreiben.
2: Hallo meine Lieben, mein Name ist Bastian Bielendorfer, ich bin Comedian, 42 Jahre alt, wiege in Unterhose ungefähr 97 Kilo und bin auf der Suche nach der Liebe, und zwar der Liebe des Publikums. Und ich bin mir relativ sicher, wenn ich die irgendwo kriege, dann bei Jürgen Bangert im Comedy Camp.
1: Welcher Comedy-Kollege hat das Potenzial zum Dschungelkönig?
2: Wenn es irgendeine in der Gruppe geben könnte, die Dschungelkönigin wird, dann natürlich nur Frau Kühne, die Ingrid. Ein absoluter Zauberhase, ein wundervoller Mensch. Und habt ihr mal gesehen, was die um den Hals hängen hat? Die hat keine Kette, die hat ein komplettes Survival-Kit. Da wäre Mr. T, wäre komplett eifersüchtig. Die hat so viel Holz um den Hals, die könnte problemlos aus ihrer Kette einen Großbrand oder zumindest ein kleines Feuer im Dschungel machen.
1: Beende den Satz, wer sich kein Ticket fürs Comedy Camp holt,
2: ist eine absolut humorlose Flitzpiepe.
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1: Ich bin Dirk Zeitler. Hunderte Feuerwehrleute kämpfen im Hürtgenwald in der Eifel weiter gegen den großen Waldbrand. In der Nacht wurde in besonders gefährdeten Bereichen der Personaleinsatz am Boden fast verdoppelt, wie ein Sprecher der Feuerwehren im Kreis Düren sagte. Viele zusätzliche Löschzüge wurden in diese Bereiche geführt. Im Fokus steht die evakuierte Ortschaft Gai. Zwei Bergepanzer der Bundeswehr schlugen auch in der Nacht Schneisen im Bereich des Ortsteils. Die Kritik an der 12-Uhr-Regel beim Tanken reißt nicht ab. Jetzt fordern die freien Tankstellen, dass die Regel abgeschafft wird. In einer Umfrage des Branchenverbandes BFT sprachen sich gut 2/3 für eine vollständige Abschaffung aus.
2: Denn sie sorge nicht für mehr Wettbewerb, sondern nur für künstliche Spitzen und ansonsten Leerlauf. Denn die Kunden hätten schnell begriffen, worauf es ankommt. Vor 12 wird getankt, danach gewartet. Kritik kommt auch vom ADAC, der sieht die 12-Uhr-Regel eher als Preistreiber. Und auch die Umsetzung sorgt für Probleme. Viele Tankstellenbetreiber berichten, dass es schwierig ist, immer exakt Punkt 12 an der Preisschraube zu drehen. Und dann drohen Bußgelder. Thomas Brock, Nachrichtenredaktion.
1: Ein Erdbeben mittlerer Stärke hat in der Nacht die südspanische Provinz Andalusien erschüttert. Das Deutsche Geoforschungszentrum gab die Stärke des Bebens südlich der Stadt Granada mit 4,9 an. Das Beben ereignete sich demnach in einer Tiefe von 10 Kilometern. Es gibt bislang keine Informationen zu möglichen Schäden oder Verletzten. Zum Sport. Jürgen Klopp ist jetzt auch ganz offiziell neuer Fußball-Bundestrainer. Denn heute startet sein Vertrag beim DFB. In den kommenden Wochen steht für Klopp einiges auf dem Programm, auch schon die ersten Länderspiele.
3: Vor ein paar Tagen hat Klopp in einem Freizeitpark noch Fußball mit Kindern gespielt. Ab heute gilt der Fokus den Profis. Fast 60 Spieler hat Klopp im Auge. Sie will er in nächster Zeit beobachten. Die ersten schon beim Supercup in einer Woche zwischen Dortmund und Bayern. Der neue Bundestrainer hat gleich mehrere Baustellen. Wer wird die neue Nummer 1? Welche Spieler sortiert er aus? Und welche Rolle wird Kapitän Kimmich bei ihm spielen? Thomas Bremser, Nachrichtenredaktion.
1: Und zum Schluss noch die Ergebnisse der zweiten Fußball-Bundesliga vom Abend. Braunschweig-Bochum 0:1 und Kiel-St. Pauli 2:2.
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4: Wir starten trocken und klar rein in diesen Samstag. Noch ist es mit 19 bis 14 Grad einigermaßen angenehm. In den Städten teilweise noch ein bisschen wärmer. In den nächsten Stunden gibt's auch erstmal Sonne. Später wird das Wetter dann aber unruhiger. Von Westen ziehen einzelne, teils kräftige Schauer und Gewitter auf. Trotzdem werden noch 29 bis 34 Grad erreicht. Morgen dann die deutliche Abkühlung, nur noch 23 bis 27 Grad. Sonne und Wolken im Wechsel und die meiste Zeit ist es trocken. Und jetzt an der Stelle auch nochmal der Hinweis, Infos zur Waldbrandlage in den betroffenen Gebieten findet ihr in den Live-Tickern der lokalen Behörden über die Nina Warn-App auf unserer Homepage und natürlich bei uns im Radio.
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5: Zurzeit liegen uns keine Meldungen vor, wir wünschen allen unterwegs gute Fahrt.
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4: 5 Uhr ist durch, Robert Janz ist hier. Ich wünsche euch einen schönen guten Morgen und startet gut rein in diesen Samstag. Und jetzt geht's erstmal ganz weit zurück. Und zwar ins Jahr 1987. Jetzt denkt euch, was ist denn da passiert? Das sage ich euch. Da kam Michael Jacksons Album Bad raus. Und darauf natürlich auch dieser Song hier. Ha? Fast 40 Jahre später braucht es immer nur so ein paar Sekunden und man weiß sofort, wer da singt, was der da singt. Hier ist Michael Jackson mit The Way You Make Me Feel.

0: Ja, da flötet Shakira nochmal, das war sie mit Whenever, Wherever. Guten Morgen zusammen am Samstag und unser Atze, der ist auf die Suche nach den Promi-Sommer-Themen gegangen. Das ist doch mal was, oder? Und das Schönste, oder besser gesagt, die Schönste hat er nicht nur gefunden, sondern auch direkt im Podcast verbraten.
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3: Ja, nee, ist klar. Nennt mich Nostradamus. Hab ich es nicht neulich noch gesagt? Sommer ist erst, wenn die Hunziker planschen geht. Und bitteschön, sicher, sie tut es dieses Jahr auf Sardinien. Ja, natürlich nie alleine. Sie hat, wie üblich, die gesammelten Paparazzi von Bild, Bunte und Frau im Glück eingeladen, um im besten Sundowner-Licht von ihnen ganz unerwartet und zufällig überrascht zu werden, wie sie mit ihrem aktuellen Summer-Lover-Boy im Mittelmeer sauigelt und planscht. Mit anderen Worten, Michelle hat der Welt ihren neuen Stelzbock präsentiert. Dr. Love. Ja, da ist der Name Programm. Und es sind wieder so schöne Bilder geworden. So schön. Und da sieht man doch mal, dass auch die durchschnittliche Hausfrau wie Michelle, Mutter und Oma, alles in einem nochmal ein Happy End erleben kann. Toi, toi, toi, liebe Michelle, dass es diesmal das große Glück wird für unsere europäische Obermilf. Ja, Leute, wisst ihr was, ich rufe sie gleich mal an und frage nach, wie lange das alles noch so gehen soll und ob sie für den nächsten Sommer 27 schon irgendwo gebucht hat. Ich bin auf jeden Fall beruhigt, weil ich auch gesehen habe, dass der alte Badeanzug von Wetten, das noch passt. Ja, wie eine zweite Haut. Toll. Hoffentlich wurde der mit dem ZDF ordnungsgemäß abgerechnet. Ja, nee, ist klar.
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1: Der Samstag beginnt trocken und freundlich. Am frühen Morgen ist es mit 21 bis 14 Grad noch wirklich angenehm. In den nächsten Stunden scheint zunächst die Sonne. Später kommen dann mehr Wolken dazu. Und von Westen können kräftige Schauer und Gewitter durchziehen. Dazu heute wirklich nochmal heiß, 34 Grad. Morgen dann deutlich entspannter, nur noch 23 bis 27 Grad. Und dazu ein Mix aus Sonne und Wolken. Hier an der Stelle auch nochmal der Hinweis zur Waldbrandlage in NRW. Da findet ihr in den Live-Tickern der lokalen Behörden weiter Infos über die Nina Warn-App, habt die im Blick und natürlich auch auf unserer Homepage versorgen wir euch mit Infos, genauso wie hier bei uns im Radio.
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2: Zurzeit liegen uns keine Meldungen vor, wir wünschen allen unterwegs gute Fahrt.
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1: Robert Jantes hier, ich wünsche euch einen schönen Samstagmorgen und ich habe jetzt für euch Musik von Alex Warren am Start. Und in knapp zwei Wochen, am 28. August, da kommt auch das neue Album von dem Kollegen raus. Wild Child heißt das und die Wartezeit, die verkürzen wir uns ein bisschen mit diesem Song hier. Ist Alex Warren mit Ordinary. 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

0: Das ist der ganz frühe Samstagmorgen und in NRW brennt es weiter. Wir halten euch da natürlich auf dem Laufenden. Ihr könnt auch immer in die Live-Ticker der lokalen Behörden schauen. Auf unserer Homepage informieren wir euch. Die Warn-App Nina ist natürlich wichtig und dann, ganz wichtig auch hier bei uns, alle Infos natürlich immer im Radio. Und es ist einfach so, es bleibt weiter heiß, es ist weiter extrem trocken. Das heißt, überall ist die Waldbrandgefahr hoch. Kollege Stefan Rehk ist bei mir. Und so ein klassischer Auslöser für Brände, das sind ja oft ganz banale Dinge, zum Beispiel weggeworfene Kippen, ne?
1: Genau, also auf keinen Fall im Wald oder in der Nähe rauchen. Da reicht wirklich schon ein kleiner Funken für eine Katastrophe. Es herrscht ja sowieso zwischen März und Oktober ein Rauchverbot in Wäldern. Aber auch abseits davon solltet ihr jetzt wirklich aufpassen. Also zum Beispiel auch keine Kippen aus dem Auto werfen. Das vertrocknete Gras am Straßenrand kann sich da nämlich wirklich in Sekundenschnelle entzünden.
0: Genau, und offenes Feuer wie Grillen oder Lagerfeuer, das sollte ich in Waldnähe auch auf jeden Fall vermeiden, ne?
1: Ja, ist sogar verboten im Wald und im Umkreis von 100 Metern. Da drohen dann auch Strafen. Und wenn ihr mit dem Auto unterwegs seid, dann bitte auch nicht auf trockenen Wiesen parken. Der warmgefahrene Wagen kann nämlich auch schnell einen Brand verursachen.
0: Ja, und dann ist auch das eigene Auto betroffen.
1: Genau so ist es. Und noch ein Problem ist daran, wenn der Weg oder der Waldeingang von einem Auto versperrt ist, dann kann die Feuerwehr natürlich nicht zum Einsatzort gelangen.
0: Apropos, da habe ich auch was zu diesen Pylonen gehört, also diese Verkehrshütchen, die jetzt auf dem Wald stehen.
1: Ja, beziehungsweise liegen die auf der Seite und da ist es ganz, ganz wichtig, dass man die auf keinen Fall wieder aufstellt, weil nämlich die Spitze von den Dingern in Richtung Einsatzort zeigt, ist eine Orientierung für die Feuerwehr. Ja, und auch Försterin Carla Paul hat jetzt nochmal klare Worte zu der ganzen Sache gefunden.
2: Was mir auch sehr wichtig wäre, ist, dass die Menschen sehr umsichtig im Wald unterwegs sind und wenn sie irgendwo eine Rauchentwicklung entdecken, wirklich sich nicht scheuen, die 112 zu wählen.
1: Also bitte aufmerksam bleiben und wirklich auf alle Arten von Feuer rund um Wälder verzichten.
0: Alles klar, danke dir, Stefan. Und ja, das waren die Infos hier bei uns auf jeden Fall. Und wir halten euch, wie gesagt, weiter den ganzen Tag, natürlich auch heute bei uns in den Nachrichten und dem Programm auf dem Laufenden.
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1: Ich bin Diana Kramer. Hunderte Feuerwehrkräfte kämpfen in Hürtgenwald in der Eifel weiter gegen den großen Waldbrand. In der Nacht wurde in besonders gefährdeten Bereichen der Personaleinsatz am Boden fast verdoppelt, sagte ein Feuerwehrsprecher im Kreis Düren der dpa.
2: Die Löscharbeiten werden durch Weltkriegsmunition auf dem Gelände erschwert. Auch deshalb kommen zwei Bergepanzer der Bundeswehr zum Einsatz. Sie schlugen in der Nacht weitere Schneisen. Damit soll möglichst verhindert werden, dass das Feuer sich weiter ausbreitet und eventuell auf Gebäude übergreift. Die Feuerwehr stellt sich auf einen tagelangen Einsatz ein. Alle 12 Stunden machen sich rund 500 Einsatzkräfte aus NRW auf den Weg zum Schichtwechsel ins Brandgebiet. Dirk Zeitler, Redaktion.
1: US-Präsident Donald Trump will die Straße von Hormuz nach eigener Aussage zu US-Territorium erklären. Sobald man den Iran besiegt habe, der laut Trump gerade eine vernichtende Niederlage erleidet, werde er die Meerenge zum Territorium der Vereinigten Staaten erklären, sagte Trump bei einem Wahlkampfauftritt im Bundesstaat New York. Trumps Vorstoß fällt in eine Zeit, in der die Bemühungen um ein Ende des Iran-Kriegs ins Stocken geraten sind und eine 60-tägige Waffenruhe ohne Verlängerung auszulaufen droht. 3 Wochen nach dem islamistischen Anschlag am Rande des Christopher Streeters in Berlin werden in der Nähe des Tatortes heute zehntausende Menschen zur Techno-Parade Rave the Planet erwartet. Für die Party-Demo gelten verschärfte Sicherheitsmaßnahmen.
3: Mehr als 1500 Polizisten, Schutzzonen und mobile Poller. Nach dem CSD-Anschlag steht die Partydemo unter besonderer Beobachtung. Polizeihubschrauber und Drohnen sollen zusätzlich eingesetzt werden. Die Techno-Parade führt durch den Tiergarten zwischen dem Brandenburger Tor und der Siegessäule. In unmittelbarer Nähe hat ein islamistischer Attentäter Ende Juli eine Frau getötet und mindestens 31 Menschen zum Teil schwer verletzt. Der zunächst flüchtige 21-Jährige war am Tag nach dem Anschlag von Polizisten gestellt und erschossen worden. David Riemer, Berlin.
1: Vor der Küste Indonesiens ist es zu einem schweren Erdbeben gekommen. Die US-Erdbebenwarte gab die Stärke mit 7,7 an. Es galt zunächst eine Tsunami-Warnung, die aber wieder aufgehoben wurde. Laut indonesischer Katastrophenschutzbehörde kamen 2 Menschen ums Leben. Zum Ausmaß der Schäden gibt es zunächst keine Informationen. Und das waren die Nachrichten mit Diana Kramer.
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4: Ja, wir starten heute direkt mit viel Sonne ins Wochenende bei uns in NRW. Bei Werten jetzt noch um die 22 Grad. Über den Tag ziehen dann immer mehr Wolken zu uns, die dann am Nachmittag und in Richtung frühen Abend auch vereinzelt Schauer mit sich bringen können. Das Ganze heute bei Höchstwerten um die 32 Grad. Morgen wird es dann ja ein Ticken kühler. Dann sind bis zu 25 Grad drin.
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4: Und damit guten Morgen zu euch auf die Straßen und Autobahnen. Und das geht ganz schnell. Uns ist nichts gemeldet, ihr habt freie Fahrt. Kommt alle gut und sicher an euer Ziel.
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4: Und damit guten Morgen an alle Frühaufsteher unter euch. Wir sind bei euch mit ganz viel Musik. Und los geht's an diesem Samstagmorgen. Ja, mit einer noch recht frischen Nummer von Somba. Das ist Homewrecker. Entspannten Start euch. Finn Weiden ist hier.
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0: Ja, so starten wir doch entspannt in diesen Samstagmorgen mit Musik von Donna Lewis. I love you always, forever. Hier bei uns, jetzt haben wir es gleich, 6:15. Schön, dass ihr mit dabei seid. Gleich habe ich neue Musik für euch von Christo Serendi. Good Old Days, eine richtig coole Nummer. Spiele ich euch gleich. Kommt gut in den Tag mit uns.
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2: Inzwischen haben wir das wieder aufgegriffen, weil doch auch sehr viele sich interessieren für Kräuter. Für Kräuter, die am Wegerand wachsen oder die ich im Garten habe, was kann ich damit machen, wozu ist das Nutze?
3: Sagt Angela Leineweber. Sie ist von der KFD, der katholischen Frauengemeinschaft in der Pfarrei St. Peter und Paul in Ratingen. Und genau dort ging und geht es gerade ganz viel um Kräuter, was auch mit dem heutigen 15. August zu tun hat, dem Gedenktag Maria Himmelfahrt.
2: Maria wurde beigesetzt in einem Grab. Und dann hat man aber das Grab nochmal eröffnet und hat den Leichnam von Maria nicht gefunden, sondern es duftete aus diesem Grab nach Kräutern und Blumen.
3: Und so ist die Tradition entstanden, rund um diesen Tag Kräutersträuße zu binden mit dem, was es gerade gibt. Zum Beispiel
2: Johanniskraut, Wermut, Schafgarbe, Kamille.
3: In vielen Kirchengemeinden ist die Tradition in den vergangenen Jahren wiederbelebt worden, gerade weil sich die Kräuter ja auch in der heimischen Küche gut nutzen lassen oder als Medizin. Und natürlich sollen die Kräutersträuße schützen, wenn sie später aufgehängt werden.
2: Und wir haben dann hier so eine kleine Andacht, wo wir dann also Gott für die Schöpfung danken und für die Kräuter, die er wachsen lässt. Und im Endeffekt ist das unser Segen für die reiche Ernte, die wir jetzt dort haben und den duftenden Kräuter.
3: Mehr bei uns auf augenblickmalonline.de. Stefan Klinkhammer von der Katholischen Kirche für Augenblick mal.
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0: Morgen am Sonntag bleibt es dann bewölkt. Ab und zu natürlich auch mal die Sonne mit dabei. Aber eher im Hintergrund. Das Ganze bei maximal 25 Grad dann morgen nur noch.
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0: Der schnelle Blick auf die Straßen. Es ist nämlich alles frei. Uns ist nichts gemeldet. Kommt gut an.
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0: So, und jetzt werden wir langsam mal so ein bisschen wach. Für die richtigen Beats sorgt jetzt Bebe Rexha. Das ist New Religion. Am Mikrofon Finn Weiden. Macht euch einen schönen Samstag mit uns. Hi zusammen.

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0: Hallo am Samstag. Schön, dass ihr mit dabei seid. Gleich haben wir es 7:15. Finn Weiden ist hier. Guten Morgen. So, und freut ihr euch auch schon so auf den Herbst? Ja, ich weiß, da wird es nicht mehr ganz so heiß und so weiter. Geht's aber gar nicht drum. Denn es wird vor allem richtig lustig. Ja, denn wir kommen mit unserer Comedy Camp Tour wieder zu euch. 6 richtig coole Shows und vor allem auch lustige Shows haben wir für euch vorbereitet. 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Wenn ich das jetzt aber so höre, weiß ich nicht, ob er es wirklich macht.
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3: 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Das ist so herrlich. Endlich zu Hause. Wirklich. Ich habe das versucht, in Bayern zu erklären. Ich habe gesagt, ey Leute, falls ihr es mal machen wollt, das ist der RE Hartz IV. Wirklich? Verstehen wir doch, oder? Da arbeitet wirklich keiner. 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Wer fährt denn jetzt den Zug?
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1: Ich bin Diana Kramer. Im Hürtgenwald in der Eifel kämpfen hunderte Feuerwehrkräfte weiter gegen einen riesigen Waldbrand. In der Nacht wurden zusätzliche Löschzüge in die Region rund um den evakuierten Ort Gay gebracht. Mit Tagesbeginn wird auch wieder aus der Luft gelöscht. Mehr als 200 Hektar Wald stehen in Flammen.
2: Erschreckend nennt NRW-Umweltminister Krischer die Größe des Waldbrands. Diese Dimension habe er sich nie vorstellen können, sagt der Minister, der selbst aus der Region kommt. Aber das zeige eben auch nochmal, dass uns die Folgen des Klimawandels mit voller Wucht treffen. Krischer dankte Feuerwehr, Polizei und Bundeswehr für ihren Einsatz, der noch länger dauern dürfte. Die evakuierten Bewohner hoffen jetzt vor allem, dass ihre Häuser von den Flammen verschont bleiben. Thomas Brockt, Redaktion.
1: Die Wirtschaftsweise Veronika Grimm sagte als Folge des Niedrigwassers auf deutschen Flüssen und die dadurch verursachten Transportprobleme steigende Preise voraus. Das betreffe vor allem die Chemiebranche und den Energiemarkt, sagte Grimm dem Kölner Stadtanzeiger. Denn auch der Transport von Öl zu Raffinerien ist von den niedrigen Pegelständen betroffen. Wie stark die Preise reagieren, hänge aber von den Lagerkapazitäten der Unternehmen ab. Ein Erdbeben mittlerer Stärke hat in der Nacht die südspanische Provinz Andalusien erschüttert. Die US-Erdbebenwarte gab die Stärke des Bebens südlich der Stadt Granada mit 5,2 an. Informationen zu möglichen Schäden oder Verletzten liegen derzeit nicht vor. Zum Sport. Bei der Leichtathletik-EM in Birmingham hat sich Owen Unser sensationell zum Europameister über 200 Meter gekrönt. Der Hamburger ist somit der erste deutsche Europameister in dieser Disziplin seit 44 Jahren. In 19,95 Sekunden hängt der Unser die Konkurrenz scheinbar mühelos ab.
3: Auf den letzten 50 Metern zündet Owen Unser den Turbo. Das habe ihm sein Sohn vorher so auf den Weg gegeben, sagt der 25-Jährige danach. Er sei mega happy über das Gold. Es ist schon die 12. EM-Medaille für das deutsche Team, für Unser die 2. Doch noch ist unklar, ob er beide behalten darf, denn die nationale Anti-Doping-Agentur will ihn für 4 Jahre sperren lassen. Er habe eine Dopingprobe verweigert. Unser widerspricht dem und ist derzeit nicht suspendiert. Thomas Bremser, Sportredaktion.
1: Und das waren die Nachrichten mit Diana Kramer.
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4: Ja, wir starten heute direkt mit viel Sonne ins Wochenende bei uns in NRW. Bei Werten jetzt noch um die 22 Grad. Über den Tag ziehen dann immer mehr Wolken zu uns, die dann am Nachmittag und in Richtung frühen Abend auch vereinzelt Schauer mit sich bringen können. Das Ganze heute bei Höchstwerten um die 32 Grad. Morgen wird es dann ja ein Ticken kühler. Dann sind bis zu 25 Grad drin.
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4: Der Blick auf die Straßen mit nur einer Warnmeldung von der A4 Köln Richtung Olpe. Zwischen Gummersbach und Reichshofberg Neustadt. Achtung, hier sind Rehe auf der Fahrbahn unterwegs. Hier bitte ganz besonders vorsichtig fahren. Kommt alle gut und sicher an euer Ziel.
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4: Einen schönen guten Morgen am Samstag. Vielleicht kommt ihr ja auch gerade erst nach Hause. Wer weiß, für alle anderen, euch jetzt einen schönen Start in den Tag. Macht was draus, holt euch jetzt erstmal einen Kaffee. Von uns kommt die Musik dazu. Das sind jetzt Weiß und Tom Gregory mit Never Let Me Down. Für euren Start in diesen Samstag. Ich bin Finn Weiden. Guten Morgen. 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

0: Das ist Shibuzi mit dem Bar-Song an diesem Samstag. Schönen guten Morgen. Ja, und wir bekommen es alle zu spüren aktuell. Es folgt eine Hitzewelle auf die andere. Und ja, mittlerweile kühlt nicht nur die eigene Wohnung kaum noch ab. Auch die Temperaturen an unseren Badeseen sind in den letzten Wochen, muss man sagen, krass angestiegen. Guten Morgen, Kollege Stefan Rieck. Du hast mit Wilhelm Deitermann vom Landesamt für Natur, Umwelt und Klima gesprochen. Wenn die Seen jetzt so warm sind, dann können wir uns natürlich nicht mehr so gut abkühlen, das ist klar. Aber das ist das allerkleinste Problem an der Sache.
1: Genau so ist es. Wenn ein See nämlich über längere Zeit so warm ist, kann das dazu führen, dass dieser See schneller umkippt. Und das hat dann zur Folge, dass die Tiere im See sterben und der ganze See ist dann nur noch so eine grüne, glitschige, eklige Masse.
0: Ja, und da will man dann nicht drin schwimmen gehen.
1: Nee, auf keinen Fall. Ist dann sogar giftig. Aber ein See muss nicht erst umkippen, damit er für uns gefährlich wird. Bei der Hitze entstehen nämlich auch vermehrt Blaualgen und die sind auch nicht ganz harmlos.
2: Weil Blaualgen Vergiftungserscheinungen hervorrufen können. Zum Glück sind wir Menschen noch relativ groß. Bei Hunden zum Beispiel ist das etwas, wenn die mit diesen Blaualgen in Kontakt kommen, kann es auch sehr schnell sehr kritisch werden. Da sollte man dann besser nicht als Mensch und auch nicht mit einem Tier reingehen.
0: Ja, und Hunde sind ja ein guter Punkt, weil die springen ja gerne mal irgendwo direkt rein, sobald sie Wasser in der Nähe sehen.
1: Ja, genau, und die schlucken dann das Wasser oder lecken sich eben das nasse Fell ab. Ja, und ob in dem See Blaualgen sind, das erkennt man aber auch an ein paar Merkmalen, sagt Herr Deitermann.
2: Die erkennen sie dann daran, dass so ein schmieriger Film drauf ist, wenn das auch so eine grünliche Oberfläche ist.
1: Und wenn ihr ganz sicher gehen wollt, dass ihr an der Badestelle auch wirklich schwimmen gehen könnt, es gibt jetzt eine interaktive Karte vom Landesamt für Natur, Umwelt und Klima, auf der sind alle Badestellen eingezeichnet und da sieht man eben, ob es unbedenklich ist, schwimmen zu gehen oder ob man lieber nicht ins Wasser gehen sollte. Die könnt ihr euch online unter umweltportal.nrw.de anschauen.
0: Also zurzeit sind vermehrt Badestellen von Blaualgen betroffen. Damit ist nicht zu spaßen, ihr habt es gerade gehört. Also bevor ihr schwimmen geht, immer erst die Karte checken. Die sagt euch, ob ihr sicher und ohne Blaualgengefahr schwimmen gehen könnt. Die Infos hatte Stefan Rieck. Danke dir.
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1: Ja, auch heute am Samstag starten wir mit viel Sonne in den Tag. Dazu Höchstwerte heute um die 33 Grad. In der zweiten Tageshälfte verdichten sich die Wolken dann so ein bisschen am Himmel. Dann kann hier und da auch mal ein Regenschauer mit dabei sein. Morgen am Sonntag bleibt es dann eher bewölkt. Dazu ein Mix aus Sonne und Wolken bei maximal 25 Grad nur noch.
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1: Und wir schauen raus auf die Straßen und das geht ganz schnell an diesem Samstagmorgen. Uns ist nichts gemeldet. Ihr habt freie Fahrt. Kommt gut an.
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1: Einen schönen Samstag. Finn Weiden ist hier. Und für euch habe ich jetzt eine richtig coole Nummer, auch lang nicht mehr gehört. Aus den 80ern von Eurythmics. Ach, allein der Anfang ist doch schon cool, oder? There must be an angel. Kommt gut rein in diesen Tag.

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0: Schönen guten Morgen am Samstag. Marlon Rudett war das mit New Age hier bei uns. Ja, auch heute wieder viel Sonne mit dabei. Zumindest in der ersten Tageshälfte bei Temperaturen um die 30 Grad. Und der Song hier darf auf keinen Fall jetzt im Sommer fehlen.
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0: Ja, Bailando von Luna, der versprüht doch direkt richtig gute Laune und ganz, ganz viele Sommervibes, oder? Übrigens genauso wie Sängerin Luna selbst, ja, sie war bei uns zu Besuch im Interview. Ganz Luna-like, ne? Also mit bunten Haaren, Glitzersteinen im Gesicht und einem riesigen Lächeln. Ja, es wurde auch richtig emotional übrigens. Wir haben zum Beispiel auf den Anfang ihres größten Hits geschaut.
3: Bailando ist so ein unglaublich besonderen Song. In dem Jahr 98 waren wir schon, ich war als Sängerin Charisma unterwegs. Und es kam so die Idee von jemand von der Plattenfirma, der gesagt hat, Bailando habe ich gehört, das ist absolut euer Ding. Dann bin ich in Müllheim an der Ruhr in dem Studio reingegangen und habe in 40 Minuten das runtergesungen. Bailando, bailando, amigos, adios, adios, el silencio loco. Einfach mit ganz viel Leichtigkeit.
0: Ja, überlegt euch das mal. In 45 Minuten und dann auch noch hier bei uns in NRW in Müllheim an der Ruhr. So schnell kann ein Megakult-Hit entstehen, ja, der auch heute noch jede Sommerparty zum Tanzen bringt. Bei Luna steht dabei übrigens eins besonders im Vordergrund, natürlich die gute Laune.
3: Ich singe auch einen Song wie Bailando, Vamos a la Playa oder andere Songs von mir mit so viel Freude, weil ich will ja auch gerne die gute Laune rüberbringen. Ich bin seit so viele Jahre mit meinen Songs unterwegs, dass ich merke, dass ich gute Laune verschenken kann. Mit meiner Musik, mit meinem Dasein, mit meinem Auftritt. Das ist viel wert.
0: Ja, eigentlich sogar unbezahlbar, oder? Ganz, ganz viel gute Laune gibt's auch in einem, ja, einen ganzen Abend lang bei Lunas allererstem Konzert. Ist ja wirklich kaum zu glauben, dass Luna in all den Jahrzehnten immer nur auf Festivals oder auch in Fernsehshows gespielt hat. Jetzt ist es soweit, am 22. November nimmt sie uns in Oberhausen 2 Stunden lang mit auf eine Zeitreise. Ja, Tickets dafür gibt es noch online zu kaufen. Und falls ihr noch mehr Geschichten aus Lunas Leben und ihrer Karriere hören wollt, dann gibt es das gesamte Interview auch noch mal in voller Länge auf unserer Homepage.
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0: Klickt euch da gerne mal rein. Und hier ist sie jetzt für euch natürlich, Luna mit Bailando.
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0: Nachrichten mit Mirko Knappert. Schönen guten Morgen.
1: Vorsichtiges Aufatmen im Kreis Düren. Dort hat sich der große Waldbrand in der Gemeinde Hürtgenwald in der Nacht nicht weiter ausgebreitet. Das teilte die Feuerwehr mit. Man habe die Flanken halten können. Das sei auch nur dank des Wetters möglich gewesen, heißt es. Zum Teil ausbleibender Wind habe die Flammen nicht weiter ausbreiten lassen. Dennoch wütet der Waldbrand immer noch 150 bis 200 Meter vor dem Ortsteil Gai. Durch den Brand stehen seit dem Donnerstagnachmittag etwa 300 Hektar Wald in der Eifel in Flammen, was umgerechnet etwa 420 Fußballfeldern entspricht. Der Waldbrand in Hürtgenwald macht sich auch weit über den Kreis Düren hinaus bemerkbar. So meldet zum Beispiel die Feuerwehr Remscheid Geruchsbelästigung im gesamten Stadtgebiet durch den Brand in der Eifel. Und unser Nachrichtenüberblick beginnt mit einem weiteren Feuer, denn im Duisburger Hafen ist am Abend ein etwa 10.000 Kubikmeter großer Schrotthaufen in Brand geraten. Das Feuer sei unter Kontrolle, verletzt wurde niemand, melden die Einsatzkräfte. Die Löscharbeiten werden aber voraussichtlich noch mehrere Stunden andauern. US-Präsident Trump hat angekündigt, die Straße von Hormuz zu einem Gebiet der USA zu erklären. Das solle passieren, sobald man den Iran besiegt habe, sagte Trump. Der Iran selbst zeigt sich von dieser Drohung unbeeindruckt. Man fürchte weder Drohungen, noch lasse man sich einschüchtern, so der stellvertretende iranische Außenminister. Bei der Leichtathletik-EM in Großbritannien hat es Gold für Deutschland gegeben. Der Sprinter Owen Unser holte die Medaille im 200-Meter-Lauf. Es ist der erste deutsche EM-Titel über diese Distanz seit 44 Jahren. Weil Unser eine verweigerte Dopingprobe vorgeworfen wird, ist noch nicht klar, ob er die Goldmedaille behalten kann. Nach dem islamistischen Anschlag beim Christopher Street Day in Berlin findet heute die Techno-Parade Rave the Planet statt, ganz in der Nähe des Tatorts von vor drei Wochen. Zehntausende Besucher werden zu der Parade erwartet. Für die Party-Demo gelten verschärfte Sicherheitsmaßnahmen. Aus Berlin berichtet für uns David Riemer.
2: Mehr als 1500 Polizisten, Schutzzonen und mobile Poller. Nach dem CSD-Anschlag steht die Party-Demo unter besonderer Beobachtung. Polizeihubschrauber und Drohnen sollen zusätzlich eingesetzt werden. Die Techno-Parade führt durch den Tiergarten zwischen dem Brandenburger Tor und der Siegessäule. In unmittelbarer Nähe hat ein islamistischer Attentäter Ende Juli eine Frau getötet und mindestens 31 Menschen zum Teil schwer verletzt. Der zunächst flüchtige 21-Jährige war am Tag nach dem Anschlag von Polizisten gestellt und erschossen worden.
1: Und das waren die Nachrichten mit Mirko Knappert.
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4: Ja, wir starten heute direkt mit viel Sonne ins Wochenende bei uns in NRW. Bei Werten jetzt noch um die 22 Grad. Über den Tag ziehen dann immer mehr Wolken zu uns, die dann am Nachmittag und in Richtung frühen Abend auch vereinzelt Schauer mit sich bringen können. Das Ganze heute bei Höchstwerten um die 32 Grad. Morgen wird es dann ja ein Ticken kühler. Dann sind bis zu 25 Grad drin.
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4: Der Blick auf die Straßen und das geht ganz schnell. Uns ist nichts gemeldet. Ihr habt freie Fahrt. Kommt alle gut und sicher an euer Ziel.
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4: Und damit willkommen im Samstag. Ja, es ist endlich wieder Wochenende. Wir machen was draus. Heute ja nochmal so in der ersten Tageshälfte. Richtig schön sonnig. Ja, vielleicht geht's ja gleich für euch raus zum Frühstücken auf dem Balkon oder in den Garten. Macht was draus aus diesem Tag. Von uns kommen die Hits dazu. Gleich die 90er mit Mark Cohen, Walking in Memphis. Und das ist jetzt Musik von Matt Simons, Open Up. Am Mikrofon Finn Weiden. Schönen guten Morgen. Hi zusammen.

0: Einen schönen Samstag euch, das war Kamrat mit Feel Alive hier bei uns im besten Mix. Kennt ihr das auch, wenn ihr so auf Instagram durch die Beiträge scrollt und dann steht da unten so ein kleiner Satz, gefilmt mit so einer Smart Glass, mit so Smart Glasses, ja? Sehe ich immer häufiger. Wie sieht's bei euch aus? Habt ihr so Smart Glasses, diese smarten Brillen? Inzwischen holen die sich ja immer mehr Leute. Das sind einfach Brillen, wenn ihr die nicht kennt. In krass. Ja, da könnt ihr Musik drüber hören, die haben eingebaute Lautsprecher, da können zum Teil KI-Texte in fremde Sprachen übersetzt werden und die können Fotos und Videos machen von eurer Umgebung. Bedeutet, es kann sein, dass ihr in der Straßenbahn sitzt oder im Restaurant und gefilmt werdet, weil jemand in eurer Umgebung so ein Ding aufhat. Und ihr kriegt das aber nicht mit, dass ihr aufgenommen werdet. Wir haben uns gefragt, ist das Ganze eigentlich legal? Anwalt Arndt Kemkens sagt: Nicht immer. Es gibt vor dem Gesetz keinen Unterschied, ob klassische Kamera oder versteckte.
1: Ich muss Persönlichkeitsrechte beachten und darf nur Leute filmen, die damit einverstanden sind. Heimliches Filmen ist grundsätzlich zivilrechtlich nicht zulässig. Und wer ohne sein Einverständnis gefilmt wird, kann verlangen, dass solche Aufnahmen gelöscht werden. Und der hat auch ein Schmerzensgeld, Schadenersatzanspruch. Und man kann zivilrechtlich dagegen vorgehen.
0: Ja, und logisch, wenn klar bedeckte und geschützte Bereiche gefilmt werden, dann ist das auf jeden Fall verboten.
1: Strafrechtlich kann ermittelt werden, wenn jemand unter einen Rock filmt oder fotografiert, dann ist das strafrechtlich eben relevant unter dem Gesichtspunkt Verletzung des Intimbereichs durch Bildaufnahmen, § 184 KA Strafgesetzbuch, und da droht eine Freiheitsstrafe bis zu 2 Jahren oder Geldstrafe.
0: Ja, ihr könnt also verlangen, dass die Bilder gelöscht werden. Teils ist da auch Schmerzensgeld drin. Sollten solche Aufnahmen von euch veröffentlicht werden, gehen die Strafen sogar noch deutlich weiter. Aber jetzt mal zurück zum Alltag. Was ist denn, wenn ich ganz unschuldig, ja wie jeder andere im Urlaub, zum Beispiel Videos in einer Fußgängerzone mache?
1: Also wenn Filme gemacht werden im Zusammenhang mit einer Menschenmenge, beispielsweise auf einem Konzert oder auch natürlich bei einer Demonstration oder in einer Fußgängerzone und die Leute sind sozusagen zufällig im Hintergrund drauf, dann brauche ich deren Genehmigung nicht, weil die ja so by the way dabei sind und weil die wissen, dass die, wenn die sich in der Öffentlichkeit bewegen, auch sozusagen im Hintergrund auf solchen Filmen erscheinen können.
0: Ja, und wichtig, wenn ihr Aufnahmen im Ausland macht, zum Beispiel Spanien, und ihr reist mit den Aufnahmen zurück nach Deutschland, kann es trotzdem in Spanien rechtliche Schwierigkeiten geben, weil das ja im Endeffekt der Tatort ist. Bei uns gibt's die Tipps hier für den entspannten und ja, stressfreien Urlaub.
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1: Ja, auch heute am Samstag starten wir mit viel Sonne in den Tag. Dazu Höchstwerte heute um die 33 Grad. In der zweiten Tageshälfte verdichten sich die Wolken dann so ein bisschen am Himmel. Dann kann hier und da auch mal ein Regenschauer mit dabei sein. Morgen am Sonntag bleibt es dann eher bewölkt. Dazu ein Mix aus Sonne und Wolken bei maximal 25 Grad nur noch.
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1: Und auf den Straßen ist nichts los. Ihr habt freie Fahrt. Kommt gut an.
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1: Kommt alle gut in diesen Samstag. Jetzt für euch, ich würde mal sagen, für mich mein Sommersong des Jahres. Ich finde den richtig cool, nach wie vor, auch wenn ich ihn jetzt schon tausendmal rauf und runter gehört habe. Hier im Radio und natürlich auch auf meinen Playlisten zu Hause. Alex Warren hier mit Fever Dream. Richtig coole Nummer. Findet ihr da bestimmt auch, oder? Radio und natürlich auch auf meinen Playlisten zu Hause.

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0: Die Boygroup-Fans unter euch kommen jetzt ganz groß raus. Das sind die Backstreet Boys. Quit Playing Games hier bei uns. Schönen Samstag euch. Willkommen im Wochenende. Ja, und wir sind immer noch mittendrin in der zweiten Sommerferienhälfte. Die nächste Rutsche Urlauber startet jetzt immer noch so in den Urlaub. Ne? Und ihr kennt das, dann werden in den Büros die Computer runtergefahren. Und vorher werden dann nochmal diese langweiligen Abwesenheitsnotizen in den E-Mail-Programmen verfasst. Ne? Kennt ihr die? Ja. Kollege Kevin Zimmer, er ist da für mehr Spaß in diesen Abwesenheitsnotizen. Und ich auch, ehrlich gesagt.
1: In den kommenden 2 Wochen bin ich nicht im Büro. Die E-Mails werden nicht weitergeleitet. Ich bin am Montag wieder da.
2: Da bin ich!
1: Ja, wenn man wieder da ist, wird es keinen interessieren, weil ja die Abwesenheitsnotiz schon keinen interessiert hat, weil sie einfach so unfassbar langweilig ist. Ja, sorry.
3: Ken, wir sind ein bisschen peppiger, ein bisschen moderner.
1: Ja, dann hauen wir mal einen raus. Um mal so einen richtigen Neidfaktor auszulösen, empfehle ich folgende Abwesenheitsnotiz. Ich bin ohne Computer im Urlaub. Jede dringende Mail wird automatisch in ein Foto von mir in Badehose mit einem lustigen Spaßgetränk in der Hand verwandelt und Ihnen zurückgeschickt. Bitte tun Sie das also nicht. Und im Zeitalter der Digitalisierung kann man die Abwesenheitsnotiz vielleicht auch wie so eine Computerfehlermeldung aussehen lassen. Dann ist es gewohnter für den Leser. Fehler 404, Mitarbeiter leider nicht gefunden, Grund Urlaub. Neustart voraussichtlich am 31. August. Oder ihr baut in der automatischen E-Mail-Urlaubsantwort ein paar Herausforderungen ein. Ich bin derzeit nicht im Büro, sondern im Urlaub. Ich habe ein Handy mitgenommen, werde die Telefonnummer aber nicht herausgeben. Wenn Sie die Nummer jedoch erraten können, werde ich Ihren Anruf entgegennehmen. Viel Erfolg. Und meine Lieblingsabwesenheitsnotiz. Ich bin gerade unterwegs, um zu prüfen, ob das Meerwasser genauso gut ist wie das aus der Kaffeemaschine im Büro. Die ersten Berichte sind sehr, sehr positiv. In diesem Sinne, viel Spaß im Urlaub und allen anderen viel Spaß beim Lesen der Abwesenheitsnotiz.
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1: Mit Mirko Knappert. Schönen guten Morgen und wir schauen zuerst nach Hürtgenwald zu dem großen Waldbrand. Dort sind auch heute wieder hunderte Einsatzkräfte vor Ort, um das Feuer zu löschen. Unsere Reporterin vor Ort ist Vicky Lohner. Wie ist denn die Lage aktuell?
2: Also eine gute Nachricht gibt es schon mal. Das Feuer hat sich Stand jetzt nicht ausgebreitet. Der Bürgermeister von Hürtgenwald, Stefan Kran, meinte eben auch, das Feuer wäre soweit erstmal unter Kontrolle. Er sagt aber gleichzeitig auch, dass durch die Trockenheit hier und wenn dann noch Wind dazu kommt, sich das Ganze natürlich auch ganz schnell wieder drehen kann. Auch heute sollen wieder 5 bis 6 Löschhubschrauber im Einsatz sein. Ein Problem besteht aber auch weiterhin. Es ist die Munition im Hürtgenwald. Die liegt da seit dem Zweiten Weltkrieg. Und deswegen können einzelne Feuerwehrleute nicht einfach in den Wald geschickt werden. Ja, und die Stimmung hier, die ist schon seltsam, muss ich sagen. Ich bin auf dem Weg hierhin auch an ganz, ganz vielen Einsatzfahrzeugen vorbeigefahren. Also eine ganze Kolonne kam mir einmal entgegen und dann standen auch ganz viele Wagen auf der Straße. Ja, und es ist einfach sehr, sehr bedeckt hier und man riecht halt auch den Rauch. Und das ist schon eine ganz seltsame Atmosphäre.
1: Dankeschön, Vicky, für die Infos. Und wir schauen auf weitere Themen. Auch bei einem anderen Waldbrand gibt es jetzt vorsichtige Entwarnungen. Das Feuer bei Langenscheid in der rheinland-pfälzischen Vordereifel ist erstmal unter Kontrolle. Von dem Brand waren laut dem Landkreis Main-Koblenz rund 50 Hektar Fläche betroffen. Neben hunderten Feuerwehrleuten halfen auch Landwirte beim Löschen. Der Iran zeigt sich von Donald Trumps neuesten Drohungen unbeeindruckt. Der US-Präsident hatte angekündigt, die Straße von Hormuz zu amerikanischem Gebiet erklären zu wollen. Die wichtige Meeresstraße lasse sich weder per Tweet noch mit einem Flugzeugträger, noch durch einen Befehl oder eine Wahlkampfrede einnehmen. Das schrieb der iranische Vizeaußenminister auf der Plattform X. Vor der Küste Indonesiens hat es ein schweres Erdbeben gegeben. Das Beben der Stärke 7,7 ereignete sich in einer Tiefe von rund 10 Kilometern, meldet die US-Erdbebenwarte. 2 Menschen starben. Indonesische Behörden gaben eine Tsunami-Warnung heraus, die später wieder aufgehoben wurde. In Großbritannien läuft die Leichtathletik-EM und dort hat es jetzt Gold für Deutschland gegeben. Der Hamburger Owen Ansah siegte in der Disziplin über 200 Meter und das in 19,95 Sekunden. Damit ist er der erste deutsche Europameister in dieser Disziplin seit mehr als 4 Jahrzehnten. Thomas Bremser mit den Infos.
3: Auf den letzten 50 Metern zündet Owen Ansah den Turbo. Das habe ihm sein Sohn vorher so auf den Weg gegeben, sagt der 25-Jährige danach. Er sei mega happy über das Gold. Es ist schon die 12. EM-Medaille für das deutsche Team, für Ansah die 2. Doch noch ist unklar, ob er beide behalten darf, denn die nationale Anti-Doping-Agentur will ihn für 4 Jahre sperren lassen. Er habe eine Dopingprobe verweigert. Ansah widerspricht dem und ist derzeit nicht suspendiert.
1: Und das waren die Nachrichten mit Mirko Knappert.
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4: Ja, wir starten heute direkt mit viel Sonne ins Wochenende bei uns in NRW. Bei Werten jetzt noch um die 22 Grad. Über den Tag ziehen dann immer mehr Wolken zu uns, die dann am Nachmittag und in Richtung frühen Abend auch vereinzelt Schauer mit sich bringen können. Das Ganze heute bei Höchstwerten um die 32 Grad. Morgen wird es dann ja ein Ticken kühler. Dann sind bis zu 25 Grad drin.
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4: Der Blick auf die Straßen und ich habe nur eine Meldung für euch von der A57. Köln Richtung Krefeld, zwischen dem Kreuz Meerbusch und Krefeld Zentrum. Hier 3 Kilometer Stau, da braucht ihr eine gute Viertelstunde länger. Allen unterwegs eine gute und vor allem eine sichere Fahrt.
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4: Und damit schönen Samstag, willkommen im Wochenende. Wir starten gut rein in diesen Tag. Ihr habt es ja gerade gehört, schönes Wetter jetzt noch in der ersten Tageshälfte. Also da könnt ihr nochmal rausgehen, schön auf dem Balkon oder im Garten frühstücken. Und auf dem Weg zur Kaffeemaschine habe ich die Hits hier für euch. Gleich die 80er mit Roxette, Sleeping in my Car. Und das hier ist jetzt With the MC mit Show Me Love. Am Mikrofon Finn Weiden. Guten Morgen, hi zusammen.

0: Das ist Teddy Swims mit Mr. Know-It-All. Schönen Samstag euch. Jetzt haben wir es gleich. 8:45. Ja, und jetzt ist es ganz offiziell. Jürgen Klopp ist ab heute neuer Fußball-Bundestrainer. Sein Vertrag beim DFB läuft ab heute und damit geht's für Klopp auch direkt richtig los. Ja, denn in den kommenden Wochen wartet so einiges auf ihn. Die ersten Termine, die ersten Entscheidungen und natürlich auch die ersten Länderspiele. Kollege Thomas Bremser, guten Morgen. Klopp wurde ja schon vor ein paar Wochen offiziell vorgestellt. Heute ist aber dann sein erster Arbeitstag. Wie sehr war er denn in den vergangenen Tagen und Wochen schon beim DFB eingebunden?
1: Das ist schwer zu sagen, weil nach außen hat er sich rar gemacht und hatte noch keine Auftritte als Bundestrainer. Vor einer Woche hat Klopp im Europapark Rust mit Kindern trainiert aus sozial benachteiligten Familien. Aber ich denke schon, dass er sich Gedanken gemacht hat und erste Gespräche geführt hat. Denn er will im deutschen Fußball einiges anpacken.
2: Wir wollen tatsächlich jeden Stein umdrehen. Wenn im Stein was ist, was angepasst werden muss, dann machen wir das.
1: Klopp sagt, wir wollen besseren Fußball spielen und die Fans mitnehmen. Einen Titel verspricht er bewusst nicht.
0: Ja, Thomas, wie sehen denn jetzt die ersten Wochen für Jürgen Klopp als Bundestrainer aus? Also wann bekommen wir ihn denn zum ersten Mal an der Seitenlinie zu sehen?
1: Am nächsten Samstag gibt es ein Wiedersehen zwischen Klopp und den BVB-Fans. Viele haben ihm ja seinen Job bei RB Leipzig übel genommen. Mal schauen, wie er empfangen wird. Er wird sich anschauen, wer den ersten Titel der Saison holt, den Supercup. Meister Dortmund empfängt den Meister Bayern München. Ich denke, wir werden Klopp dann öfter im Stadion sehen. Er hat ja fast 60 Namen auf dem Zettel von potenziellen Spielern. Einige wird er dann einladen zu den ersten Länderspielen, gleich 4 am Stück, ab Ende September in der Nations League. Los geht's mit dem Knaller in den Niederlanden.
0: Ja, ab heute ist es also ganz offiziell. Jürgen Klopp ist neuer Bundestrainer und sein Job beim DFB beginnt.
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1: Ja, auch heute am Samstag starten wir mit viel Sonne in den Tag. Dazu Höchstwerte heute um die 33 Grad. In der zweiten Tageshälfte verdichten sich die Wolken dann so ein bisschen am Himmel. Dann kann hier und da auch mal ein Regenschauer mit dabei sein. Morgen am Sonntag bleibt es dann eher bewölkt. Dazu ein Mix aus Sonne und Wolken bei maximal 25 Grad nur noch.
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1: Zwei Meldungen habe ich für euch. Einmal die A1 Köln Richtung Dortmund zwischen Hagen Nord und Schwerte. 1 Kilometer, 10 Minuten plus und die A61 Venlo Richtung Mönchengladbach zwischen Viersen und Mackenstein. 1 Kilometer, auch hier mal gute 10 Minuten mehr einrechnen. Gute Fahrt euch!
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1: Einen schönen Samstag euch. Ich bin Finn Weiden. Heizung

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0: Kygo starten wir in diesen Tag. Das ist Firestone. Schönen guten Morgen. So, knapp 400 Gramm schwer, fast 4 Zentimeter dick, ein Schwarz-Weiß-Display und eine Tastatur wie bei einem kleinen Computer. Ja, so sah vor genau 30 Jahren der erste Smartphone-Vorläufer aus. So ein ziemlich klobiges Ding von Nokia aus Finnland. Ich habe mir gerade mal ein Bild angeschaut. Aber eben auch der Anfang von etwas, das heute ja aus unserem Alltag kaum noch wegzudenken ist. Dem Smartphone eben, ne? Guten Morgen, Simeon Müller, der Nokia 9000 Communicator, kam heute vor genau 30 Jahren auf den Markt. Was war das denn damals für ein Gerät?
1: Auf den ersten Blick nehme ich erstmal wie ein etwas zu groß und zu dick geratenes Handy mit ganz normalen Zahlentasten. Aber das Besondere war, man konnte es aufklappen wie ein Buch und dann war innen ein breiter Bildschirm und eine komplette Tastatur wie bei einem Computer. Der Bildschirm zeigte zwar nur Graustufen und eine Kamera gab es auch noch nicht, aber trotzdem war die Idee an sich revolutionär.
0: Ja, ist ja ganz spannend. Was konnte das Teil denn damals eigentlich schon? Also wie smart war es wirklich?
1: Also für 1996 schon ziemlich smart. Man konnte damit E-Mails schreiben, SMS sowieso, faxen und tatsächlich auch ins Internet schon. Das war zwar super langsam, aber es ging. Da drin war auch ein richtiger Computerprozessor verbaut, im Prinzip ein PC im Taschenformat. Und der Werbespruch damals war auch das Büro in der Hosentasche. Geplant war der Brock nämlich eigentlich für Geschäftsleute, die viele Termine hatten. Und ganz billig war das Handy auch nicht. Für 2700 D-Mark kam es in den Handel, also rund 1350 Euro.
0: Ja, Simeon, welche Funktionen oder Gimmicks von damals gibt's denn heute immer noch in unseren Smartphones?
1: Also an sich erstaunlich viele, die sehen bloß heute viel schöner aus. Das mobile Internet, die E-Mails unterwegs, der Kalender, all das ist heute auch noch da. Die größte Erfindung war aber eigentlich die Idee selbst, also alles in einem Gerät zu bündeln, statt Telefon, Fax und Laptop einzeln mitzuschleppen. Sogar die Tastatur lebt eigentlich weiter, nur nicht mit Knöpfen und Tasten, sondern halt als Touchscreen. Und dass wir heute eine Kamera in unserem Handy haben, ist doch auch was ganz Nettes.
0: Absolut, ja, 30 Jahre Smartphone und wenn man sich anschaut, was das Nokia damals konnte und was unsere Handys heute können, dann liegen da ja wirklich Welten dazwischen. Aber die ersten Ideen von damals stecken teilweise immer noch in unseren Smartphones. Danke dir, Simeon, für die Infos.
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0: hier, zwischen den Äpfeln. 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
1: Mit Mirko Knappert. Schönen guten Morgen. Im Kreis Düren geht der Kampf gegen die Flammen weiter. Um den großen Waldbrand in der Gemeinde Hürtgenwald einzudämmen, kommen auch heute wieder Löschhubschrauber zum Einsatz. Bislang kommen die Feuerwehrleute vor Ort gut voran. Der Waldbrand hat sich über Nacht nicht weiter ausgebreitet. Das liegt auch daran, dass das Wetter in den vergangenen Stunden mitgespielt hat. Feuerwehrsprecher Peter Berndgen.
2: Die Unbekannte über den Tag ist wieder die Wetterentwicklung. Auch da gibt es wieder ein paar Prognosen, Windprognosen. Wir merken ja jetzt auch hier, wir haben einen frischen Bögen Wind. Hier im Hürtgenwald gibt eine Prognose auch da wieder über 30 Kilometer. Das könnte nochmal so ein Punkt sein, aber ansonsten sind wir mit der Brandbekämpfung bisher sehr zufrieden.
1: Der Waldbrand im Kreis Düren ist der bisher größte in der Geschichte von Nordrhein-Westfalen. Und wir schauen auf weitere Themen an diesem Samstag. Noch ein weiterer Brand beschäftigt aktuell die Feuerwehr, und zwar im Duisburger Hafen. Da brennt seit dem Abend ein großer Schrotthaufen. Das Feuer sei unter Kontrolle, verletzt wurde niemand, so die Einsatzkräfte. Die Löscharbeiten werden aber wohl noch mehrere Stunden andauern. Durch den aktuellen Ebola-Ausbruch stirbt in der Demokratischen Republik Kongo im Schnitt alle 30 Minuten ein Mensch. Das geht aus Angaben der Vereinten Nationen hervor. Die Epidemie breite sich so schnell aus wie keine andere zuvor. Mehr als 2000 Menschen sind bereits gestorben. Viele weitere seien in Gefahr, so die UNO. In Belgien haben Bauarbeiter in einem Haus Gold im Wert von 9 Millionen Euro entdeckt. Die Goldbarren und Münzen seien in den Kellerwänden einer Wohltätigkeitsorganisation eingemauert gewesen, berichten belgische Medien. Gefunden wurde der Goldschatz beim Verlegen eines Abwasserrohrs. Gut ein Dreivierteljahr ist der millionenschwere Sparkassenraub von Gelsenkirchen jetzt her, und mittlerweile liegen der Bank nach eigenen Angaben 18 Klagen von Kunden vor. Sie werfen der Sparkasse Sicherheitsmängel vor und fordern deshalb vollen Schadensersatz für den Inhalt ihrer Schließfächer. Die Erstattung ist vertraglich auf maximal rund 10.000 Euro pro Schließfach beschränkt. Anfang Juli hatte die Sparkasse nach eigenen Angaben mit den ersten Auszahlungen aus der Schließfachversicherung begonnen. Ein Anwalt, der mehrere hundert Kläger vertritt, weist das aber zurück. Seines Wissens sei in keinem ihm bekannten Fall das Geld tatsächlich ausgezahlt worden. Ende vergangenen Jahres waren die Täter mit einem Spezialbohrer in den Tresorraum der Bankfiliale in Gelsenkirchen-Buer eingedrungen. Hier brachen sie mehr als 3000 Schließfächer auf. Der Schaden liegt nach Schätzungen im 2- bis 3-stelligen Millionenbereich. Am 10. September wird der Sparkassenraub weiter vor Gericht verhandelt. Und das waren die Nachrichten mit Mirko Knappert.
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3: Heute wird es deutlich wolkiger. Vereinzelt kann sich ein Schauer bilden. Oft bleibt es aber trocken bei 30 bis 33 Grad. Morgen wolkig und meist trocken, 23 bis 26 Grad. Auch Montag viele Wolken, dafür angenehm mit 22 bis 25 Grad.
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3: Wegen des massiven Waldbrandes in Hürtgenwald gibt es nach wie vor Sperrungen rund um die Einsatzstelle. Unter anderem ist die B399 zwischen Gai und Großhau gesperrt. Diese ist unbedingt zu meiden. Auch die A4-Ausfahrten Düren und Langerwehe sind gesperrt. Die werden als Rettungszufahrten für die Einsatzkräfte benötigt. Die Auffahrten Düren und Langerwehe sind frei.
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3: Wir bringen euch auch heute auf den neuesten Stand. Guten Morgen um kurz nach 10.

0: Hey, guten Morgen, hier ist unser Radio Ruhr Spezial. Der Waldbrand in Hürtgenwald geht heute in seinen dritten Einsatztag und eines der großen Themen ist mittlerweile die Wasserversorgung. In der Nacht hatten einige Hydranten kaum noch Wasser. Auswirkungen auf die Sicherheit und Einsatzfähigkeit hatte das nach Angaben der Feuerwehr aber nicht. Der Grund? Es wird einfach in sehr großen Mengen Löschwasser entnommen. Da kommt die kommunale Wasserversorgung an ihre Grenzen. Deshalb sind die ganze Nacht über spezielle Wassertransporteinheiten der Feuerwehr und auch Landwirte unterwegs gewesen. Zusätzlich wird inzwischen Wasser aus Richtung Düren nach Gai gepumpt. Dafür hat der Netzbetreiber Leitungspartner Leitungen aus dem Bereich der Wehrbachtalsperre bis nach Gai verlegt. Bis zu 350 Kubikmeter Wasser pro Stunde können darüber transportiert werden. In Gai gibt es inzwischen zwei Abfüllstellen. Eine weitere steht am Rennweg bereit. Und deshalb der dringende Appell an alle: Bitte spart Wasser. Jeder nicht bewässerte Rasen und jeder Pool, der gerade nicht befüllt wird, hilft dabei, die Wasserversorgung für die Löscharbeiten sicherzustellen. Gleichzeitig läuft die Brandbekämpfung weiter. Insgesamt stehen inzwischen 10 Hubschrauber von Bundespolizei, Landespolizei und Bundeswehr zur Verfügung. Die Maschinen sind seit heute Morgen wieder im Einsatz. Die Einsatzkräfte, die ganze Nacht gearbeitet haben, werden nach und nach abgelöst. Nach der Lagebesprechung heute früh war die wichtigste Nachricht zunächst: Die Brandlage ist statisch. Der Brandherd hat sich in der Nacht nicht vergrößert. Die Flanken konnten gehalten werden. Trotzdem bleibt die Situation dynamisch. Im Laufe des Vormittags wird wieder Wind aus Norden erwartet. Gai bleibt weiter evakuiert. Die Menschen können noch nicht zurück in ihre Häuser. Inzwischen sind rund 1400 Kräfte von Feuerwehr, Polizei, Bundeswehr, THW, Hilfsorganisationen und weiteren Unterstützern im Einsatz. Wir sind jetzt wieder für euch hier im Sender und halten euch über die Entwicklungen im Hürtgenwald auf dem Laufenden.
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0: Es ist 10:30. Hier ist Radio Ruhr und das ist das Wichtigste heute Morgen zum Großbrand in Hürtgenwald. Die Einsatzkräfte sind nach einer vergleichsweise guten Nacht heute mit deutlich besseren Voraussetzungen in den Tag gestartet. Landrat Ralf Nolten spricht von sehr guten Fortschritten bei der Brandbekämpfung. Der Brandherd hat sich in der Nacht nicht vergrößert. Die Lage gilt aktuell als statisch. Die Bundeswehr hat in der Nacht weitere breite Schneisen geschlagen. Inzwischen sind 4 Bergepanzer im Einsatz. Auch die Löschhubschrauber sind wieder in der Luft. Insgesamt stehen inzwischen 10 Hubschrauber von Bundespolizei, Landespolizei und Bundeswehr zur Verfügung. Insgesamt sind rund 1400 Einsatzkräfte vor Ort. Entwarnung gibt es aber noch nicht. Im Laufe des Tages soll der Wind zunehmen und auf Nordwest drehen. Dazu werden bis zu 34 Grad erwartet. Flächendeckender Regen ist nicht in Sicht. Einzelne Gewitter sind am Nachmittag möglich. Dabei könnte es allerdings auch Sturmböen geben, die das Feuer wieder anfachen könnten. Gai bleibt weiter evakuiert. Die Menschen können noch nicht zurück in ihre Häuser. Und ein großes Thema bleibt die Wasserversorgung. Weil die Löscharbeiten enorme Mengen Wasser benötigen, werden Menschen in Vossenack, Hürtgen, Kleinhau, Großhau und Simonskall weiter dringend gebeten, sparsam mit Wasser umzugehen.
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0: Heute hat die Sonne deutlich weniger zu melden. Stattdessen ziehen viele, teilweise dicke Wolken durch. Einzelne Schauer sind möglich. Meistens bleibt es aber trocken. Dazu schwül, 30 bis 33 Grad. In der Nacht bleibt der Himmel meist bewölkt. Regen ist nur sehr selten ein Thema. Morgen 23 bis 26 Grad und überwiegend trocken.
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0: Wegen des massiven Waldbrandes in Hürtgenwald gibt es nach wie vor Sperrungen rund um die Einsatzstelle. Unter anderem ist die B399 zwischen Gai und Großhau gesperrt. Diese ist unbedingt zu meiden. Auch die A4-Ausfahrten Düren und Langerwehe sind gesperrt. Die werden als Rettungszufahrten für die Einsatzkräfte benötigt. Die Auffahrten Düren und Langerwehe sind frei.
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0: Und das ist unser Spezial zum Feuer in Hürtgenwald. Ich bin Mick Weiser.

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Radio Ruhr hier mit dem Spezial zum Großbrand in Hürtgenwald. Bei der Wasserversorgung für die Löscharbeiten wird weiter massiv nachgerüstet. Der Netzbetreiber Leitungspartner errichtet an der Dürener Straße in Gai große Wasserbecken. Die können nicht nur als Speicher dienen, sondern sollen auch von den Löschhubschraubern zur Wasseraufnahme genutzt werden. Das Wasser wird seit Freitagnacht kontinuierlich aus Richtung Düren nach Gai gepumpt. Damit das möglichst ohne Unterbrechungen funktioniert, waren Mitarbeiter von Leitungspartner die ganze Nacht im Einsatz. Beim Öffnen und Schließen der Ventile entstehen Druckschläge im Netz, deshalb soll der Wasserfluss möglichst konstant bleiben. Und auch die Wasserentnahme aus den Talsperren soll einfacher werden. Nach Angaben der Feuerwehr sollen heute 50 LKW-Ladungen Kies angeliefert werden. Damit werden Zufahrten zu den Wasserentnahmestellen befestigt, sodass die Fahrzeuge da besser an die Talsperren rankommen. Ansonsten bleibt der Stand von heute früh bestehen. Die Brandlage ist aktuell statisch. Rund 1400 Einsatzkräfte sind vor Ort und 10 Hubschrauber stehen für die Löscharbeiten zur Verfügung. Gai bleibt aus Sicherheitsgründen evakuiert. Gleichzeitig werden im Laufe des Tages wieder zunehmender Wind und Temperaturen bis zu 34 Grad erwartet. 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

0: Es ist 11 Uhr, hier ist Radio Ruhr und das ist das Wichtigste heute Vormittag zum Großbrand in Hürtgenwald. Die Brandlage ist weiter statisch. Der Brandherd hat sich in der Nacht nicht vergrößert. Die Einsatzkräfte konnten die Flanken halten. Landrat Ralf Nolten spricht von einer guten Nacht und deutlichen Fortschritten. Inzwischen sind rund 1400 Einsatzkräfte vor Ort. Dazu stehen 10 Hubschrauber von Bundespolizei, Landespolizei und Bundeswehr zur Verfügung. Auch die 4 Bergepanzer der Bundeswehr arbeiten weiter an Schneisen. Guy bleibt aus Sicherheitsgründen evakuiert. Eine Rückkehr der Bewohner ist weiterhin nicht möglich. Ein großes Thema bleibt die Wasserversorgung, weil für die Löscharbeiten enorme Mengen benötigt werden, wird zusätzlich Wasser aus Richtung Düren nach Guy gepumpt. An der Dürener Straße entstehen große Wasserbecken, die auch von den Hubschraubern genutzt werden können. Gleichzeitig sollen Zufahrten zu Wasserentnahmestellen mit Kies befestigt werden. Deshalb gilt weiterhin der dringende Appell: in Vossenack, Hürtgen, Kleinhau, Großhau und Simonskall bitte sparsam mit Wasser umgehen. Und die nächsten Stunden bleiben wichtig. Der Deutsche Wetterdienst erwartet heute bis zu 34 Grad, zunehmenden Wind aus nördlichen Richtungen und keinen flächendeckenden Regen. Einzelne Gewitter sind möglich. Damit könnten allerdings auch Sturmböen und eine neue Herausforderung für die Einsatzkräfte verbunden sein.
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0: Der Samstag präsentiert sich überwiegend wolkig. Zwischendurch können die Wolken auch mal kompakter werden. Schauer bleiben aber die Ausnahme. Bis zum Nachmittag steigen die Werte auf 30 bis 33 Grad. Die Nacht wird meist trocken und bewölkt, 16 bis 11 Grad. Sonntag wolkig, meist trocken, 23 bis 26 Grad.
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0: Wegen des massiven Waldbrandes in Hürtgenwald gibt es nach wie vor Sperrungen rund um die Einsatzstelle. Unter anderem ist die B399 zwischen Guy und Großhau gesperrt. Diese ist unbedingt zu meiden. Auch die A4-Ausfahrten Düren und Langerwehe sind gesperrt. Die werden als Rettungszufahrten für die Einsatzkräfte benötigt. Die Auffahrten Düren und Langerwehe sind frei.
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0: Ja, hier ist unsere Sondersendung zum Großbrand in Hürtgenwald. Schönen Samstag.

0: Radio Ruhr mit Mick, hier ist unsere Sondersendung zum Großbrand in Hürtgenwald. Für die Menschen aus Gai, die nicht bei Freunden oder Verwandten untergekommen sind, gibt es weiter eine Notunterkunft in Düren. 23 Leute haben da die letzte Nacht verbracht. In den Klassenräumen einer Schule wurden Feldbetten aufgestellt. Das DRK versorgt die Menschen mit Lebensmitteln. Sanitäre Anlagen sind vorhanden. Nach Angaben des Kreises geht es den Leuten da gut. Sie werden bestens versorgt. Ich komme ja selbst auch aus Gai. Ich konnte letzte Nacht bei meiner Freundin unterkommen. Für viele andere ist das ähnlich gelaufen. Freunde, Nachbarn, Familie haben Menschen aufgenommen. Und für diejenigen, die keine solche Möglichkeit hatten, stehen eben diese Notunterkünfte bereit. An der Lage im Brandgebiet hat sich seit unserem letzten Update im Grunde nichts geändert. Die Brandlage ist aktuell statisch. Der Brandherd hat sich in der Nacht nicht vergrößert. Rund 1400 Einsatzkräfte sind im Einsatz. Außerdem stehen 10 Hubschrauber von Bundespolizei, Landespolizei und Bundeswehr zur Verfügung für die Löscharbeiten. Gai bleibt weiter evakuiert. Wann wir zurück in die Häuser können, ist nach wie vor offen.
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0: Hier ist Radio Ruhr mit unserem Spezial zum Großbrand in Hürtgenwald.
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0: Es ist 11:30 Uhr, hier ist Radio Ruhr und das ist das Wichtigste heute Vormittag zum Großbrand im Hürtgenwald. Die Feuerwehr ist mit dem bisherigen Verlauf der Brandbekämpfung sehr zufrieden. Feuerwehrsprecher Berntgen sagt, man starte grundsätzlich positiv in den Tag. Jetzt sollen die Einsatzkräfte immer weiter ins Zentrum des Waldbrandes vorstoßen. Das bleibt allerdings schwierig. Im Wald gibt es große Bereiche, in denen noch Munition aus dem Zweiten Weltkrieg liegen kann. Die Einsatzkräfte arbeiten dort auf einer sogenannten Munitionsverdachtfläche. Dazu kommt aktuell wieder böiger Wind, der die Lage jederzeit verändern kann. Auch NRW-Innenminister Reul ist heute vor Ort. Er appelliert eindringlich an alle Menschen, sich vom Wald und vom Einsatzgebiet fernzuhalten. Gerade angesichts der aktuellen Lage sei es völlig unverantwortlich, dort unterwegs zu sein. Rund 1400 Einsatzkräfte kämpfen inzwischen gegen den Brand. Gai bleibt weiterhin evakuiert. Eine Rückkehr der rund 1800 Bewohner ist gerade nicht möglich. Die Feuerwehr versucht jetzt, den guten Verlauf der Nacht zu nutzen und den Brand weiter zurückzudrängen. Entscheidend wird dabei auch wieder das Wetter sein.
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0: Viel Sonne ist heute nicht zu erwarten. Das Wetter bleibt wolkenreich, vereinzelt kann mal ein Schauer durchziehen. Die Temperaturen erreichen 30 bis 33 Grad. Dabei schwül, in der Nacht bleibt es meist trocken und bewölkt. Morgen wird es mit 23 bis 26 Grad deutlich angenehmer.
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0: Wegen des massiven Waldbrandes in Hürtgenwald gibt es nach wie vor Sperrungen rund um die Einsatzstelle. Unter anderem ist die B399 zwischen Gai und Großhau gesperrt. Diese ist unbedingt zu meiden. Auch die A4-Ausfahrten Düren und Langerwehe sind gesperrt. Die werden als Rettungszufahrten für die Einsatzkräfte benötigt. Die Auffahrten Düren und Langerwehe sind frei.
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0: Aktuell direkt aus der Region zum Großbrand in Hürtgenwald. Hey, hier ist Mick Weiser.

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Euer Samstag, unser Update zum Großbrand in Hürtgenwald. Hier ist Radio Ruhr. Die Feuerwehr ist mit dem bisherigen Verlauf der Brandbekämpfung sehr zufrieden. Die Nacht ist nach Einschätzung der Einsatzleitung gut gelaufen. Der Brandherd hat sich nicht vergrößert. Jetzt sollen die Einsatzkräfte weiter ins Zentrum des Waldbrands vorstoßen. Rund 1400 Kräfte sind inzwischen im Einsatz. 10 Hubschrauber von Bundespolizei, Landespolizei und Bundeswehr stehen für die Löscharbeiten zur Verfügung. Außerdem arbeitet die Bundeswehr mit inzwischen 4 Bergepanzern an weiteren Schneisen. Gleichzeitig bleibt die Lage anspruchsvoll. Der Wind frischt wieder böig auf und kann die Situation verändern. Und die Einsatzkräfte arbeiten teilweise auf Munitionsverdachtflächen in Hürtgenwald. Da liegt nämlich noch Munition aus dem Zweiten Weltkrieg. Ein weiteres Thema ist die Wasserversorgung. Es werden enorme Mengen Löschwasser benötigt. Deshalb wird zusätzlich Wasser aus Richtung Düren nach Gai gepumpt. An der Düren

der Straße entstehen große Wasserbecken, die auch von den Hubschraubern genutzt werden können. Die Bevölkerung in Vossenack, Hürtgen, Kleinhau, Großhau und Simonskall wird weiter gebeten, sparsam mit Wasser umzugehen. Und noch eine Info aus der letzten Nacht. Die Polizei hat während der Evakuierung nicht nur die Löscharbeiten unterstützt, sondern auch die unbewohnten Häuser in Gai im Blick behalten. Hinweise auf Einbrüche oder unerwünschte Eindringlinge gibt es nach Angaben der Polizei bislang nicht. Gai bleibt weiterhin evakuiert. Wann die rund 1800 Menschen zurück in ihre Häuser können, ist nach wie vor offen. Wir behalten die Lage für euch im Blick. Wir sind Radio Ruhr. Hey, hier ist Mick Weiser.

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0: Es ist 12 Uhr, hier ist Radio Ruhr und das ist das Wichtigste heute Mittag zum Großbrand in Hürtgenwald. Der Einsatz wird im Laufe des Tages noch einmal deutlich ausgeweitet. Feuerwehrsprecher Berntgen rechnet damit, dass um die Mittagszeit 10 bis 11 Hubschrauber gleichzeitig bei der Brandbekämpfung im Einsatz sein werden. Eine solche Konzentration von Hubschraubern sei bei vergleichbaren Lagen kaum zu finden. Gleichzeitig arbeiten die Einsatzkräfte weiter daran, die Wasserversorgung zu verbessern. Unter anderem werden Zufahrten zu den Talsperren hergerichtet, damit dort leichter Wasser für die Löscharbeiten aufgenommen werden kann. Insgesamt sind inzwischen rund 1400 Einsatzkräfte vor Ort. Die Brandlage ist aktuell statisch. Der Brandherd hat sich in der Nacht nicht vergrößert. Die Feuerwehr ist mit den bisherigen Ergebnissen deshalb grundsätzlich zufrieden. Gai bleibt weiterhin evakuiert. Wann die rund 1800 Menschen zurück in ihre Häuser können, ist nach wie vor offen. Gleichzeitig bleibt das Wetter ein entscheidender Faktor. Der Wind nimmt heute zu, dreht voraussichtlich auf Nordwest. Dazu kommen Werte bis 34 Grad. Die Einsatzkräfte müssen also weiter mit schwierigen Bedingungen rechnen.
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0: Heute dominieren die Wolken, zeitweise sind sie ziemlich kompakt, Schauer sind aber nur selten, dazwischen längere Zeit trocken. Am Nachmittag 30 bis 33 Grad, in der Nacht bleibt es überwiegend trocken und bewölkt bei 16 bis 11 Grad. Sonntag wieder viele Wolken, aber meist trocken, 23 bis 26 Grad.
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2: Weil so viel los ist, am Samstagmittag hier die Staus mit Wartezeiten von 11 Minuten und mehr für euch. Die A1 Köln-Dortmund zwischen Hagen-Nord und Schwerte nach dem Unfall im Baustellenbereich weiterhin 3 Kilometer Stau, 13 Minuten plus. Die A1 Münster-Osnabrück zwischen Münster-Nord und Greven nach einem Unfall 6 Kilometer, über eine halbe Stunde braucht ihr hier länger. Und dann weiter in Richtung Bremen zwischen Osnabrück-Hafen und Osnabrück-Nord 3 Kilometer, 11 Minuten mehr. Dann die A1 Osnabrück-Münster zwischen dem Flughafen Münster-Osnabrück und Münster-Nord 7 Kilometer Stau, hier eine Viertelstunde kommt obendrauf. Die A2 Dortmund-Hannover zwischen Bad Alsen und Lauenau 4 Kilometer, 25 Minuten. Die Autobahn 40 Essen-Dortmund zwischen Bochum-Dückerweg und Bochum-Harpen 6 Kilometer, 11 Minuten mehr. Und die 61 Venlo-Mönchengladbach zwischen Süchteln und Mönchengladbach-Nordpark. Hier sind es 2 Kilometer und das Ganze kostet euch 12 Minuten.
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0: Wir schauen weiter auf die Lage in Hürtgenwald. Schön, dass ihr dabei seid.

Hier ist Radio Ruhr, hier ist unser Spezial zum Großbrand in Hürtgenwald. Die Brandlage ist aktuell statisch. Der Brandherd hat sich in der Nacht nicht vergrößert. Die Feuerwehr ist mit dem bisherigen Verlauf der Brandbekämpfung deshalb grundsätzlich zufrieden. Auch Landrat Nolten spricht von einer guten Nacht und deutlichen Fortschritten. Gai bleibt weiterhin evakuiert. Rund 1800 Menschen mussten den Ort in der Nacht von Donnerstag auf Freitag verlassen. Wann sie zurück in ihre Häuser können, ist weiter offen. In einer Notunterkunft in Düren haben 23 Menschen die vergangene Nacht verbracht und werden da vom DRK versorgt. Viele andere Evakuierte sind bei Freunden oder Verwandten untergekommen. Auch ich selbst konnte die Nacht bei meiner Freundin verbringen. Der Einsatz wird heute nochmal deutlich ausgeweitet. Rund 1400 Einsatzkräfte sind inzwischen vor Ort. Um die Mittagszeit sollen 10 bis 11 Hubschrauber gleichzeitig bei der Brandbekämpfung eingesetzt werden. Darunter Maschinen von Bundespolizei, Landespolizei und Bundeswehr. Außerdem sind inzwischen 4 Bergepanzer der Bundeswehr im Einsatz, um weitere Schneisen zu schaffen. Ein großes Thema bleibt die Wasserversorgung. Die Feuerwehr benötigt enorme Mengen Löschwasser. Deshalb wird Wasser aus Richtung Düren nach Gai gepumpt. An der Dürener Straße entstehen große Wasserbecken, die auch von den Hubschraubern genutzt werden können. Zusätzlich werden Zufahrten zu den Talsperren mit Kies hergerichtet. Die Bevölkerung in Vossenack, Hürtgen, Kleinhau, Großhau und Simonskall wird weiter dringend gebeten, sparsam mit Wasser umzugehen. Gleichzeitig bleibt das Wetter ein Unsicherheitsfaktor. Bis zu 34 Grad und zunehmender böiger Wind werden erwartet. Der Wind soll im Laufe des Tages auf Nordwest drehen. Regen ist nicht flächendeckend zu erwarten. Einzelne Gewitter mit möglichen Sturmböen könnten die Lage sogar wieder verschärfen. Die Einsatzkräfte arbeiten inzwischen immer weiter in Richtung Brandzentrum. Dabei gibt es im Hürtgenwald große Munitionsverdachtsflächen. Alte Munition aus dem Zweiten Weltkrieg macht die Löscharbeiten dort zusätzlich schwierig. Wir bleiben am Thema dran für euch. 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

0: Hey, Radio Ruhr hier. Wir bleiben dran am Waldbrand in Hürtgenwald.
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0: Es ist 12:30, hier ist Radio Ruhr und das ist das Wichtigste heute Mittag zum Großbrand in Hürtgenwald. NRW-Innenminister Herbert Reul ist heute im Waldbrandgebiet unterwegs und richtet einen deutlichen Appell an alle, die über den Einsatz diskutieren. Jetzt gehe es vor allem darum, die Menschen und ihre Häuser zu schützen. Reul lobt dabei ausdrücklich die Arbeit der rund 1400 Einsatzkräfte und die große Hilfsbereitschaft in Nordrhein-Westfalen. Feuerwehr, Bundeswehr, Polizei, Hilfsorganisationen und viele Freiwillige arbeiten gemeinsam daran, den Brand unter Kontrolle zu bekommen. Die Feuerwehr ist mit dem bisherigen Verlauf sehr zufrieden. Die Brandlage ist aktuell statisch, der Brandherd hat sich in der Nacht nicht vergrößert. Jetzt soll weiter in Richtung Brandzentrum vorgearbeitet werden. Gai bleibt evakuiert. Rund 1800 Menschen mussten den Ort in der Nacht von Donnerstag auf Freitag verlassen. Wann sie zurückkehren können, ist weiterhin offen. Und auch heute sind wieder zahlreiche Hubschrauber im Einsatz. Seit dem Mittag sollen 10 bis 11 Maschinen gleichzeitig die Löscharbeiten aus der Luft unterstützen.
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0: Ja, unser Samstag bleibt eher grau. Ein paar Schauer sind möglich. Insgesamt überwiegen aber die trockenen Phasen, dazu 30 bis 33 Grad schwül. Die Nacht bringt viele Wolken und nur selten etwas Regen. Morgen wolkig, meist trocken, 23 bis 26 Grad.
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0: Wegen des massiven Waldbrandes in Hürtgenwald gibt es umfangreiche Sperrungen rund um die Einsatzstelle. Die B399 ist ab der Kreuzung mit der L11 für den Verkehr gesperrt. Bitte diesen Bereich unbedingt meiden und die Zufahrten für die Einsatzkräfte freihalten. Auch die A4, Ausfahrten Düren und Langerwehe, sind gesperrt. Sie werden als Rettungszufahrten für die Einsatzkräfte gebraucht. Die A4 Auffahrten in Düren und Langerwehe sind weiter frei.
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0: Wir informieren euch weiter über den Großbrand in Hürtgenwald. Ich bin Mick Weiser.

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Und auch heute am Samstag geht's bei uns hauptsächlich um den Großbrand in Hürtgenwald. Hier ist Radio Ruhr. Neben all den Einsatzfahrzeugen, Hubschraubern und schweren Maschinen gibt's in Hürtgenwald gerade auch ganz andere Zeichen. Die Menschen zeigen den Einsatzkräften ihre Unterstützung. Im Einsatzgebiet hängen inzwischen Banner und Schilder mit Dankesbotschaften. Auf einem Schild steht zum Beispiel schlicht: Danke für euren Einsatz. Dazu ein Herz. Das ist ein kleines Zeichen, aber nach mittlerweile fast 3 Tagen Dauereinsatz bestimmt eins, das bei den Feuerwehrleuten und allen anderen Helfern ankommt. Und diese Unterstützung gibt es nicht nur auf Schildern. Landwirte, Forstleute, freiwillige Helfer und viele Leute aus den umliegenden Dörfern unterstützen die Einsatzkräfte ganz praktisch. Sie stellen Technik zur Verfügung, helfen bei der Wasserversorgung oder kümmern sich um Menschen, die durch die Evakuierung ihre Häuser verlassen mussten. Auch NRW-Innenminister Herbert Reul hat bei seinem Besuch heute ausdrücklich von einer grandiosen Hilfsbereitschaft gesprochen. Rund 1400 Einsatzkräfte sind inzwischen

0: im Einsatz und dazu kommen eben viele Freiwillige. Die Feuerwehr ist mit dem bisherigen Verlauf weiter sehr zufrieden. Der Brand hat sich in der Nacht nicht vergrößert. Die Lage ist aktuell statisch, trotzdem bleiben Hitze und der zunehmende böige Wind die großen Unsicherheitsfaktoren. Gai bleibt weiter evakuiert. Die rund 1800 Menschen, die den Ort in der Nacht von Donnerstag auf Freitag verlassen mussten, können noch nicht zurück. Und über dem Hürtgenwald laufen die Löscharbeiten aus der Luft weiter. Bis zu 10 oder 11 Hubschrauber sollen heute gleichzeitig im Einsatz sein.
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1: Es ist 13 Uhr. Hier ist Radio Ruhr. Und das ist das Wichtigste heute Mittag zum Großbrand in Hürtgenwald. Die Einsatzkräfte haben bereits in der vergangenen Nacht weitere Schneisen rund um Großhau angelegt. Damit wollen sie für den Fall vorbereitet sein, dass sich die Windrichtung erneut verändert und das Feuer in eine andere Richtung läuft. Für die Menschen in den umliegenden Ortsteilen gibt es dabei aktuell eine vorsichtig gute Nachricht. Hürtgenwalds Bürgermeister Stefan Kranen rechnet derzeit nicht damit, dass weitere Orte evakuiert werden müssen. Im Moment gäbe es dafür keinen Anlass. Gai bleibt allerdings weiterhin evakuiert. Wann die rund 1800 Menschen zurück in ihre Häuser können, ist nach wie vor offen. Der Bürgermeister sagt, im Moment sei es wichtig, dass Einsatzfahrzeuge ungehindert durch Gai fahren können. Deshalb sei es gut, dass der Ort weiterhin leer ist. Die Sicherheit der Menschen habe oberste Priorität. Und noch einmal wichtig für alle, die in den betroffenen Bereichen wohnen, Fenster und Türen bitte weiter geschlossen halten. Uns erreichen dazu Nachfragen. Nach Angaben der Behörden soll erst dann wieder gelüftet werden, wenn dies ausdrücklich über die Warn-App Nina mitgeteilt wird. Rund 1400 Einsatzkräfte sind inzwischen im Einsatz. Dazu kommen bis zu 10 bzw. 11 Hubschrauber sowie 4 Bergepanzer der Bundeswehr. Die Brandlage ist aktuell statisch, trotzdem bleibt der Einsatz wegen Wind und Hitze hochdynamisch.
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1: Ja, die Wolken haben heute das Sagen. Immer wieder ziehen kompakte Wolkenfelder durch. Der ein oder andere Schauer ist möglich, meist aber trocken. Schwülwarm mit bis zu 33 Grad. In der Nacht 16 bis 11 Grad und überwiegend trocken. Sonntag wolkig, 23 bis 26 Grad.
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1: Wegen des massiven Waldbrandes in Hürtgenwald gibt es umfangreiche Sperrungen rund um die Einsatzstelle. Die B399 ist ab der Kreuzung mit der L11 für den Verkehr gesperrt. Bitte meidet den Bereich unbedingt und haltet die Zufahrten für die Einsatzkräfte frei. Auch die A4, Ausfahrten Düren und Langerwehe sind gesperrt. Sie werden als Rettungszufahrten für die Einsatzkräfte benötigt. Die A4, Auffahrten in Düren und Langerwehe sind dagegen frei.
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Radio Ruhr Spezial zum Großbrand in Hürtgenwald und wir bekommen weiter viele Fragen dazu, wie man sich bei Rauch und Asche richtig verhält. Deshalb hier mal die wichtigsten Punkte für euch. Wenn ihr Rauch wahrnehmt, geht bitte nach drinnen und schließt Fenster und Türen. Lüftungsanlagen sollten auf Umluft gestellt bzw. abgeschaltet werden. Besonders vorsichtig sollten Kinder, ältere Menschen, Schwangere sowie Menschen mit Atemwegs- oder Herzerkrankungen sein. Wenn ihr trotzdem nach draußen müsst und die Luft bereits deutlich verraucht ist, sollte das wirklich nur sein, wenn es unbedingt notwendig ist. Der Kreis empfiehlt dann eine FFP2-Maske, um möglichst wenige Rauchpartikel einzuatmen. Sport im Freien solltet ihr bei Rauch ebenfalls vermeiden. Auch Kinder sollten dann nicht auf Spielplätzen spielen. Und wenn sich Asche auf Flächen abgesetzt hat, nicht trocken auffegen und damit aufwirbeln. Die betroffene Stelle vorher nass machen und anschließend die Hände gründlich waschen. Und weiterhin wichtig, Fenster und Türen in den betroffenen Bereichen geschlossen halten. Wenn wieder gelüftet werden kann, informieren die Behörden über die Warn-App Nina. Und auch wir bleiben dran. 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

0: Das ist Radio Ruhr mit aktuellen Infos zum Großbrand in Hürtgenwald.
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0: Es ist 13:30. Hier ist Radio Ruhr und das ist das Wichtigste heute Nachmittag zum Großbrand in Hürtgenwald. Die Unterstützung für die Einsatzkräfte wird noch einmal ausgeweitet, vor allem aus der Luft. Zusätzlich zu den beiden NH90-Hubschraubern der Bundeswehr, die gestern schon 57.000 Liter Löschwasser über dem Brandgebiet abgeworfen haben, kommen heute zwei weitere große CH-53 der Luftwaffe zum Einsatz. Auch am Boden ist die Bundeswehr mit schwerem Gerät dabei. Insgesamt 4 Bergepanzer schlagen Schneisen in den Wald, um eine weitere Ausbreitung des Feuers zu verhindern. Eingesetzt werden Bergepanzer aus Aachen und Unna. Das Kreisverbindungskommando Düren ist außerdem dauerhaft im Krisenstab vertreten und berät dort zu den Möglichkeiten der Bundeswehr, den Einsatz zu unterstützen. Und bei einem Einsatz dieser Größenordnung geht es natürlich nicht nur ums Löschen. Viele Helfer kümmern sich im Hintergrund darum, dass die Einsatzkräfte versorgt werden, etwas zu essen und zu trinken bekommen und ihre Arbeit über Stunden und Tage durchhalten können. Auch dafür gibt es in der Region eine große Unterstützung. Insgesamt sind rund 1400 Einsatzkräfte im Einsatz. Die Brandlage ist nach wie vor statisch. Gai bleibt weiter evakuiert. Die Feuerwehr versucht heute, weiter in Richtung Brandzentrum vorzurücken.
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0: Der Nachmittag startet wolkenreich, zwischendurch kann's mal regnen. Oft aber trocken, bis 33 Grad, es ist schwül. In der Nacht ist der Himmel meist bewölkt, Regen bleibt die Ausnahme. Morgen 23 bis 26 Grad.
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0: Wegen des massiven Waldbrandes in Hürtgenwald gibt's umfangreiche Sperrungen rund um die Einsatzstelle. Die B399 ist ab der Kreuzung mit der L11 für den Verkehr gesperrt. Bitte diesen Bereich unbedingt meiden und die Zufahrten für die Einsatzkräfte freihalten. Auch die A4, Ausfahrten Düren und Langerwehe, sind gesperrt. Sie werden als Rettungszufahrten für die Einsatzkräfte gebraucht. Die A4, Auffahrten in Düren und Langerwehe, sind weiter frei.
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0: Unser Spezial zum Waldbrand in Hürtgenwald geht weiter. Hey, hier ist Mick Weiser.

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Radio Ruhr, Spezial zum Großbrand in Hürtgenwald. Auch Veranstaltungen werden inzwischen weiter abgesagt oder verschoben und das betrifft heute auch mich ganz persönlich. Ich wäre heute Abend eigentlich als DJ bei einem Polterabend gebucht gewesen. Kann ich nicht machen, weil mein komplettes Equipment zu Hause in Gai steht und wir da am Freitagmorgen ja um 4 Uhr evakuiert wurden. Und damit bin ich natürlich nicht alleine. Für viele Vereine und Veranstalter in der Region stellt sich gerade die Frage, ob man unter diesen Umständen überhaupt feiern kann und sollte. Im Dürener Stadtteil Berzbür, nur wenige Kilometer von Gai entfernt, haben die St. Anna-Schützen heute deshalb entschieden, ihr komplettes Schützenfest an diesem Wochenende abzusagen. Die Dance Night gestern war schon gestrichen worden. Die Rauchbelastung ist auch in Berzbür immer wieder spürbar und die Lage rund um den Waldbrand bleibt ernst und unübersichtlich. Die Schützen wollen deshalb ihre Gäste, Mitglieder und Helfer schützen und gleichzeitig Respekt zeigen gegenüber den Menschen, die vom Brand betroffen sind und den Einsatzkräften. Das Schützenfest soll aber nicht ausfallen. Es wird um eine Woche verschoben und soll vom 21. bis 24. August nachgeholt werden, wahrscheinlich mit einem etwas angepassten Programm. Ja, und genau solche Geschichten zeigen doch, wie sehr dieser Waldbrand inzwischen unser ganzes Leben in der Region beeinflusst. Es geht eben nicht mehr nur um das Feuer im Wald, es geht auch um Veranstaltungen, Vereine, Familien und um ganz normale Pläne, die plötzlich nicht mehr funktionieren. 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

0: Es ist 14 Uhr. Hier ist Radio Ruhr und das ist das Wichtigste heute Nachmittag zum Großbrand in Hürtgenwald. Die Ursache des Waldbrandes ist weiterhin nicht geklärt. Nordrhein-Westfalens Landwirtschaftsministerin Goristen hält menschliches Fehlverhalten als Auslöser allerdings für möglich. Sie verweist darauf, dass mehrere Brandstellen relativ gleichzeitig bzw. in kurzer Abfolge entstanden sein könnten. Wie belastbar diese Einschätzung ist, könne man derzeit noch nicht sagen. Im Vordergrund stehen weiterhin die Löscharbeiten und die Sicherheit der Menschen. Erst wenn der Einsatz beendet ist, soll die Brandentstehung umfassend untersucht werden. Unterdessen geht auch die Tierrettung aus dem evakuierten Gai weiter. Mitarbeiter des Bauhofs haben heute schon 20 Haustiere aus den Häusern geholt. Weitere Anfragen gehen weiterhin bei der Gemeinde ein. Und noch eine wichtige Verkehrsinfo. Der Staudamm in Obermaubach ist gerade für alle Verkehrsteilnehmer gesperrt. Da befindet sich eine Wasserentnahmestelle für die Löscharbeiten. Das Restaurant auf der anderen Seite ist weiterhin über Schlagstein erreichbar. Die Brandlage bleibt insgesamt statisch. Rund 1400 Einsatzkräfte sind weiter im Einsatz, unterstützt von zahlreichen Hubschraubern und schwerem Gerät der Bundeswehr. Gai bleibt evakuiert.
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0: Unser Wetter bleibt heute überwiegend wolkig. Die Wolken sind zeitweise kompakt, einzelne Schauer sind möglich, meist bleibt es aber trocken. Die Temperaturen liegen weiter im schwülwarmen Bereich. In der Nacht bleibt es überwiegend bewölkt und meist trocken bei 16 bis 11 Grad. Morgen wolkig, meist trocken, 23 bis 26 Grad.
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0: Wegen des massiven Waldbrandes in Hürtgenwald gibt es umfangreiche Sperrungen rund um die Einsatzstelle. Die B399 ist ab der Kreuzung mit der L11 für den Verkehr gesperrt. Bitte meidet den Bereich unbedingt und haltet die Zufahrten für die Einsatzkräfte frei. Auch die A4 Ausfahrten Düren und Langerwehe sind gesperrt. Sie werden als Rettungszufahrten für die Einsatzkräfte benötigt. Die A4 Auffahrten in Düren und Langerwehe sind dagegen frei. Der Staudamm in Obermaubach ist gesperrt. Hier wurde eine Wasserentnahmestelle eingerichtet. Das Restaurant auf der anderen Seite ist über Schlagstein erreichbar. Und 20 Minuten verliert ihr auf der A44 Mönchengladbach-Aachen zwischen Kreuzholz und Dreieck Jackerath. Unseren kompletten Verkehr findet ihr immer online.
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0: Mit unserem Spezial zum Großbrand in Hürtgenwald.

Radio Ruhr Spezial zum Großbrand in Hürtgenwald. Die Einsatzkräfte kommen mit deutlich besseren Voraussetzungen als gestern durch den Tag. Die Nacht ist gut gelaufen, der Brandherd hat sich nicht weiter vergrößert und die Flanken konnten gehalten werden. Die Feuerwehr ist mit dem bisherigen Verlauf deshalb grundsätzlich zufrieden. Rund 1400 Einsatzkräfte sind inzwischen in Hürtgenwald im Einsatz. Aus der Luft wird die Brandbekämpfung massiv unterstützt. Zeitweise sollen 10 bis 11 Hubschrauber gleichzeitig eingesetzt werden. Am Boden arbeitet die Bundeswehr mit inzwischen 4 Bergepanzern daran, weitere Schneisen zu schaffen. Gleichzeitig bleibt die Lage anspruchsvoll. Wind und Hitze können das Feuer wieder anfachen. Der Wind soll heute zunehmen und auf Nordwest drehen. Temperaturen bis 34 Grad werden erwartet. Flächendeckender Regen ist nicht in Sicht. Gai bleibt weiter evakuiert. Rund 1800 Menschen mussten den Ort in der Nacht von Donnerstag auf Freitag verlassen. Wann sie zurück in ihre Häuser können, ist weiter offen. Ein großes Thema bleibt außerdem die Wasserversorgung. Für die Löscharbeiten werden enorme Mengen Wasser benötigt. Deshalb wird zusätzlich Wasser aus Richtung Düren nach Gai gepumpt. Da werden 2 große Wasserbecken für die Versorgung der Einsatzkräfte und auch der Hubschrauber eingerichtet. Und die Einsatzkräfte arbeiten weiter daran, in Richtung Brandzentrum vorzustoßen. Dabei erschweren Munitionsverdachtflächen im Hürtgenwald die Arbeiten zusätzlich. Entwarnung gibt es also noch nicht, aber nach dieser Nacht ist die Ausgangslage für die Einsatzkräfte heute deutlich besser als noch gestern Morgen. 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

0: Es ist 3:30. Hier ist Radio Ruhr und das ist das Wichtigste heute Nachmittag zum Großbrand in Hürtgenwald. Die Lage hat sich entspannt, Entwarnung gibt es aber noch nicht. Landrat Nolten sagt, es gebe inzwischen keine Wipfelfeuer mehr. Bekämpft werde allerdings weiterhin massiv das Feuer am Boden. Rund 1400 Einsatzkräfte sind inzwischen vor Ort. Sie sollen heute möglichst gezielt eingesetzt werden, damit spätestens morgen ein hohes Maß an Kontrolle über den Brand erreicht wird. Trotzdem kann es noch Tage dauern, bis der Waldbrand vollständig gelöscht und auch die letzten Glutnester beseitigt sind. Zum Einsatz kommen dabei unter anderem große Wasserwerfer, wie sie beispielsweise auch an Flughäfen eingesetzt werden. Nolten betont, dass jetzt alle verfügbaren Mittel möglichst effektiv eingesetzt werden sollen. Gleichzeitig bleibt die weitere Entwicklung abzuwarten. Weil es auch in anderen Teilen Deutschlands Waldbrände gibt, kann nicht ausgeschlossen werden, dass Einsatzmittel, beispielsweise Hubschrauber, bei einer veränderten Lage neu verteilt werden müssen. Guy bleibt weiterhin evakuiert.
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0: Viele Wolken bestimmen heute das Wetterbild. Vereinzelt kann es einen Schauer geben. Längere trockene Abschnitte überwiegen aber. In der Nacht bleibt es bewölkt und überwiegend trocken. Temperaturen 16 bis 11 Grad. Morgen weiter viele Wolken. 23 bis 26 Grad. Meist trocken.
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0: Wegen des massiven Waldbrandes in Hürtgenwald gibt es umfangreiche Sperrungen rund um die Einsatzstelle. Die B399 ist ab der Kreuzung mit der L11 für den Verkehr gesperrt. Bitte meidet den Bereich unbedingt und haltet die Zufahrten für die Einsatzkräfte frei. Auch die A4-Ausfahrten Düren und Langerwehe sind gesperrt. Sie werden als Rettungszufahrten für die Einsatzkräfte benötigt. Die A4-Auffahrten in Düren und Langerwehe sind dagegen frei. Der Staudamm in Obermaubach ist gesperrt. Hier wurde eine Wasserentnahmestelle eingerichtet. Das Restaurant auf der anderen Seite ist über Schlagstein erreichbar. Und 20 Minuten verliert ihr auf der A44 Mönchengladbach-Aachen zwischen Kreuzholz und Dreieck Jackerath. Unseren kompletten Verkehr findet ihr immer online.
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0: Ja, wir bleiben dran am Waldbrand in Hürtgenwald. Ich bin Mick Weiser.

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Und das klingt heute Nachmittag zum ersten Mal nach so einer kleinen Verschnaufpause, aber eben noch lange nicht nach Entwarnung. Die Lage in Hürtgenwald hat sich nach Einschätzung des Landkreises entspannt. Wipfelfeuer gibt es aktuell nicht mehr. Das bedeutet aber nicht, dass das Feuer weg ist. Am Boden kämpfen die Einsatzkräfte weiter massiv gegen die Flammen und Glutnester. Rund 1400 Menschen sind inzwischen im Einsatz und die haben heute ein ziemlich klares Ziel, möglichst viel Kontrolle über den Brand zu bekommen, idealerweise noch heute Abend oder spätestens morgen. Und dafür steht wirklich einiges an Material bereit. Neben den Hubschraubern und den schweren Fahrzeugen der Bundeswehr kommen inzwischen sogar große Wasserwerfer zum Einsatz, wie man sie sonst vom Flughafen kennt zum Beispiel. Gleichzeitig sagt der Landrat aber auch ganz klar, bis wirklich alles gelöscht ist, kann es noch Tage dauern, denn gerade bei so einem großen Waldbrand können immer wieder Glutnester aufflammen. Und deshalb bleibt Gai auch weiterhin leer. Die rund 1800 Menschen sind seit Freitag früh evakuiert, können noch nicht nach Hause. Aber nach der extrem schwierigen Lage gestern ist die Entwicklung heute zumindest ein Stück weit beruhigender. Wie gesagt, keine Wipfelfeuer mehr, die Flanken gehalten. Jetzt geht's darum, diesen Fortschritt nicht wieder zu verlieren. Wir bleiben dran am Thema Radio Ruhr.

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0: Es ist 15 Uhr, hier ist Radio Ruhr und das ist das Wichtigste heute Nachmittag zum Großbrand in Hürtgenwald. Die Lage in Hürtgenwald hat sich entspannt, Entwarnung gibt es aber weiterhin nicht. Nach Angaben von Landrat Nolten gibt es keine Wipfelfeuer mehr, am Boden wird allerdings weiter massiv gegen das Feuer und die Glutnester gekämpft. Rund 1400 Einsatzkräfte sind inzwischen vor Ort. Ziel ist es, heute oder spätestens morgen ein hohes Maß an Kontrolle über den Brand zu erreichen. Bis der Waldbrand vollständig gelöscht und alle Glutnester beseitigt sind, kann es allerdings noch Tage dauern. Unterstützt werden die Einsatzkräfte unter anderem von zahlreichen Hubschraubern, 4 Bergepanzern der Bundeswehr und großen Wasserwerfern. Unterdessen werden weitere Veranstaltungen in der Region abgesagt. Das für morgen geplante Radrennen des RSV Düren in Stockheim findet nicht statt. Der Verein will damit verhindern, dass Einsatzwege blockiert oder Ressourcen gebunden werden. Auch die aktuelle Luftqualität sei ein Gesundheitsrisiko für Sportler und Zuschauer. Schon gezahlte Startgelder sollen der Brandregion zugutekommen. Gai bleibt weiterhin evakuiert.
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0: Viele Wolken sind unterwegs heute Nachmittag. Ein kurzer Schauer ist dabei, insgesamt bleibt es aber meist trocken. Auch am Abend ändert sich daran wenig. Die Nacht wird bewölkt, 16 bis 11 Grad. Morgen bleibt es wolkig und meist trocken, 23 bis 26 Grad.
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0: Wegen des großen Waldbrandes in Hürtgenwald gibt es umfangreiche Sperrungen rund um die Einsatzstelle. Die B399 ist ab der Kreuzung mit der L11 für den Verkehr gesperrt. Bitte diesen Bereich meiden und Zufahrten für die Einsatzkräfte freihalten. Auch die A4-Ausfahrten Düren und Langerwehe sind gesperrt. Die werden als Rettungszufahrten für die Einsatzkräfte benötigt. Die A4-Auffahrten in Düren und Langerwehe sind aber weiter frei. Der Staudamm in Obermaubach ist im Moment gesperrt. Hier wurde eine Wasserentnahmestelle eingerichtet. Das Restaurant auf der anderen Seite ist über Schlagstein erreichbar.
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0: Mit aktuellen Infos zum Großbrand in Hürtgenwald.

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0: Ja, Radio Ruhr mit Mick und heute Abend soll es im ganzen Land einmal laut werden, aber ausnahmsweise nicht wegen einer Party. Um 19 Uhr ist die Aktion Applaus für Einsatzkräfte geplant. Über WhatsApp und Social Media wird dazu aufgerufen, heute Abend um 19 Uhr den Menschen zu applaudieren, die seit inzwischen mehreren Tagen gegen den Waldbrand in Hürtgenwald kämpfen. Feuerwehrleuten, Rettungskräften, Polizei, Bundeswehr und all den anderen, die im Hintergrund dafür sorgen, dass dieser riesige Einsatz funktioniert. Die Aktion soll möglichst auch bei den Einsatzkräften ankommen. Deshalb werden die Menschen gebeten, ihre Aktionen zu filmen und zu teilen. Aber ganz wichtig, der Applaus soll von außerhalb des Einsatzgeschehens kommen. Niemand soll dafür ins Einsatzgebiet fahren oder Einsatzkräfte behindern. Aber wir schalten jetzt mal ins Einsatzgebiet. Vicky Lohner ist unsere Reporterin vor Ort. Die ist offiziell mit der Feuerwehr unterwegs. Wie ist die Lage, Vicky?
1: Also ich habe noch mal mit Peter Berndtgen von der Feuerwehr im Kreis Düren gesprochen und der war sehr optimistisch und hat gesagt, das Ganze hat sich in die richtige Richtung gedreht. Also das hört sich ja schon mal, finde ich, sehr gut an. Und er hat auch gesagt, es müssen erstmal keine weiteren Ortschaften evakuiert werden. Es wird auch nicht davon ausgegangen, dass da weitere Ortschaften evakuiert werden müssen. Und das ist so der aktuelle Stand.
0: Und wir haben auch Videos von dir auf Social Media hochgeladen. Da bist du schon ganz schön nah mit der Feuerwehr dran, ne?
1: Genau, wir sind tatsächlich noch ein ganzes Stückchen näher dran gefahren und waren bei einer Einsatzstelle vor Ort. Da löschen die Einsatzkräfte gerade noch Bodenbrände und das machen sie vor allem mit Schläuchen und bestimmten Hacken im Mix. Ja, das Bild, was sich da ergibt, ist dramatisch. Das ist so das Beste, was mir einfällt, um es zu beschreiben. Wir sind in den Wald reingelaufen und links und rechts ist alles schwarz gewesen, alles verkohlt. Man hat diesen Brandgeruch in der Nase, diesen Rauchgeruch. Und zwischen diesen verkohlten Bäumen ist dann immer wieder Rauch hochgekommen. Einzelne Glutnester hat man auch noch gesehen. Dazwischen dann die Einsatzkräfte, die eben gelöscht haben. Über uns Hubschrauber, die Wasser abwerfen. Wir haben tatsächlich auch ein bisschen was abbekommen. Und ja, also ich habe eine helle Hose heute an und sehe die einzelnen Rauchpartikel. Das ist schon alles sehr, sehr krass gewesen.
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0: Hey, hier ist Radio Ruhr und wir halten euch auf dem Laufenden zum Einsatz in Hürtgenwald.
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0: Es ist 15.30 Uhr. Hier ist Radio Ruhr. Und das ist das Wichtigste heute Nachmittag zum Großbrand in Hürtgenwald. Der Einsatz geht weiter. Inzwischen sind rund 1800 Einsatzkräfte vor Ort. Die Lage hat sich zwar entspannt, Entwarnung gibt es aber noch nicht. Es gibt aktuell keine Wipfelfeuer mehr. Am Boden müssen die Einsatzkräfte aber weiter gegen das Feuer und die Glutnester vorgehen. Die Behörden wollen heute oder spätestens morgen ein hohes Maß an Kontrolle über den Brand erreichen. Bis wirklich alle Glutnester gelöscht sind, kann es allerdings noch Tage dauern. Gai bleibt weiterhin evakuiert. Und wir haben heute eine zweite große Waldbrandlage in unserer Region. Im Hohen Venn in Belgien breitet sich ebenfalls ein großes Feuer aus. Der Brand war dort gestern Abend entdeckt worden. Nach den zuletzt vorliegenden Informationen waren schon rund 900 Hektar betroffen. Die Bedingungen sind auch dort schwierig. Starker, wechselnder Wind und völlig ausgetrocknete Vegetation treiben das Feuer weiter an. Besonders problematisch ist, dass inzwischen auch Torf im Hochmoor brennt. Dadurch können sich die Löscharbeiten über sehr lange Zeit hinziehen. Das Hochplateau im Hohen Venn ist deshalb gesperrt. Die Behörden bitten dringend darum, das Gebiet nicht zu betreten und die Rettungswege freizuhalten. Das Feuer im Hohen Venn ist rund 45 Kilometer vom Hürtgenwald entfernt. Die Rauchwolken sind auch auf deutscher Seite zu sehen, unter anderem in Monschau, Simmerath und Rötchen. Die Feuerwehren auf deutscher Seite stehen für eine mögliche Unterstützung der belgischen Einsatzkräfte bereit. Aktuell gehen die belgischen Einsatzkräfte nach einer zwischenzeitlichen Beruhigung des Windes allerdings nicht davon aus, dass das Feuer nach Deutschland übergreift.
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0: Ja, die Wolken bleiben heute dicht. Zwischendurch kann es mal regnen. Häufig bleibt es aber trocken. In der Nacht weiter überwiegend bewölkter Himmel. Regen bleibt die Ausnahme. Die Temperaturen bei 16 bis 11 Grad. Morgen wolkig und meist trocken. 23 bis 26 Grad.
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0: Wegen des massiven Waldbrandes in Hürtgenwald gibt es umfangreiche Sperrungen rund um die Einsatzstelle. Die B399 ist ab der Kreuzung mit der L11 für den Verkehr gesperrt. Bitte diesen Bereich weiter meiden und die Zufahrten für die Rettungskräfte freihalten. Auch die A4-Ausfahrten Düren und Langerwehe sind gesperrt. Sie werden als Rettungszufahrten für die Einsatzkräfte benötigt. Die A4-Auffahrten in Düren und Langerwehe sind aber frei. Und der Staudamm in Maubach ist gerade gesperrt. Hier wurde eine Wasserentnahmestelle eingerichtet. Das Restaurant auf der anderen Seite erreicht ihr über Schlagstein.
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0: Aktuell zum Waldbrand in Hürtgenwald. Ich bin Mick Weiser.

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Ja, ist schon auffällig, wie viel politische Prominenz heute inzwischen rund um Gai unterwegs ist. Nachdem Innenminister Herbert Reul sich vor Ort ein Bild von der Lage gemacht hat, waren heute auch noch Ministerpräsident Wüst und Klimaschutzministerin Neubauer dort. Sie haben sich über die aktuelle Situation und den Einsatz informieren lassen. Für die Menschen vor Ort bleibt aber vor allem eines entscheidend: die Einsatzkräfte müssen den Brand weiter bekämpfen und Gai bleibt weiterhin evakuiert. Rund 1800 Einsatzkräfte sind im Einsatz. Die Lage hat sich zwar entspannt, zwischendurch gehen auch Regenschauer runter. Entwarnung gibt's aber noch nicht. 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

0: Es ist 16 Uhr, hier ist Radio Ruhr und das ist das Wichtigste heute Nachmittag zum Großbrand in Hürtgenwald. Die Lage im Hürtgenwald hat sich im Laufe des Tages weiter entspannt. Entwarnung gibt es aber noch nicht. Nach Angaben von Landrat Ralf Nolten gibt es aktuell keine Wipfelfeuer mehr. Die Einsatzkräfte bekämpfen weiterhin massiv Bodenfeuer und Glutnester. Inzwischen sind rund 1800 Einsatzkräfte vor Ort. Die Behörden wollen heute oder spätestens morgen ein hohes Maß an Kontrolle über den Brand erreichen. Bis das Feuer vollständig gelöscht ist und alle Glutnester beseitigt sind, kann es allerdings noch Tage dauern. Auch die Unterstützung aus der Luft bleibt umfangreich. Zeitweise sollen bis zu 11 Hubschrauber gleichzeitig eingesetzt werden. Am Boden sind 4 Bergepanzer der Bundeswehr im Einsatz, um Schneisen in den Wald zu schlagen. Zusätzlich stehen unter anderem große Wasserwerfer zur Verfügung. Ein großes Thema bleibt die Wasserversorgung. Wasser wird aus Richtung Düren nach Gai gepumpt. An der Dürener Straße sind große Wasserbecken errichtet, die auch von den Hubschraubern genutzt werden können. Außerdem werden Zufahrten zu den Talsperren für die Wasserentnahme hergerichtet. Die Bevölkerung in Vossenack, Hürtgen, Kleinhau, Großhau und Simonskall wird gebeten, sparsam mit Wasser umzugehen. Gai bleibt erstmal evakuiert. Rund 1800 Menschen mussten den Ort ja Freitag früh um 4 verlassen. Wann sie zurückkehren können, ist weiterhin offen. Weitere Evakuierungen sind nach Aussage von Bürgermeister Kranen derzeit nicht vorgesehen. Das Wetter bleibt ein Unsicherheitsfaktor. Hitze und zunehmender böiger Wind können die Lage wieder verändern. Heute Nachmittag hat es allerdings schon zeitweise geregnet. Und noch ein Blick auf die Brandursache. Sie ist weiterhin nicht geklärt. NRW-Landwirtschaftsministerin Goristen hält menschliches Fehlverhalten als mögliche Ursache für denkbar. Belegt ist das bislang nicht. Die Polizei Köln prüft eingehende Hinweise. Parallel gibt es eine zweite große Waldbrandlage in unserer Region. Im Hohen Venn in Belgien brennt ebenfalls eine große Fläche. Da waren zuletzt rund 900 Hektar betroffen. Auch dort erschweren trockene Vegetation, Wind und brennende Torfschichten die Löscharbeiten. Die Rauchentwicklung ist unter anderem in Monschau, Simmerath und Rötchen wahrnehmbar. Wir halten euch über die weitere Entwicklung hier bei Radio Ruhr auf dem Laufenden.
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0: Unser Wetter bleibt heute wechselnd bewölkt bis stark bewölkt. Einzelne Schauer sind möglich, verbreitet bleibt es aber trocken. Die Nacht bringt viele Wolken und nur selten etwas Regen. 16 bis 11 Grad bei den Tiefstwerten. Morgen 23 bis 26 Grad. Es bleibt wolkig, meist trocken.
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0: Wegen des massiven Waldbrandes in Hürtgenwald gibt's umfangreiche Sperrungen rund um die Einsatzstelle. Die B399 ist ab der Kreuzung mit der L11 für den Verkehr gesperrt. Bitte diesen Bereich unbedingt meiden und die Zufahrten für die Einsatzkräfte freihalten. Auch die A4, Ausfahrten Düren und Langerwehe, sind gesperrt. Sie werden als Rettungszufahrten für die Einsatzkräfte gebraucht. Die A4 Auffahrten in Düren und Langerwehe sind weiter frei.
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0: Und wir halten euch auf dem Laufenden zum Einsatz in Hürtgenwald.

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Es gibt bei diesem Waldbrand in Hürtgenwald nicht nur die Menschen, die vorne an der Feuerlinie arbeiten. Dahinter läuft mittlerweile eine riesige Unterstützungsaktion. In Gai sind viele Landwirte im Einsatz und helfen unter anderem beim Wassernachschub. Und an der Kräftesammelstelle in Kleinhau sorgt das Rapid Relief Team dafür, dass die Einsatzkräfte auch ordentlich versorgt werden. Bis zum Abend sollen da rund 4000 Mahlzeiten vorbereitet und verteilt werden. Gleichzeitig gibt es aber auch etwas, das die Einsatzleitung immer wieder beschäftigt. Schaulustige, Gaffer. Geis Ortsvorsteher Paul Bolz kritisiert Menschen, die in den letzten Tagen versucht haben, möglichst nah an das Brandgebiet heranzukommen, um einen Blick auf das Feuer zu bekommen. Auch die Polizei hat mehrfach dazu aufgefordert, das Einsatzgebiet zu meiden. Und das ist wirklich wichtig, wenn ihr nicht zum Einsatz gehört. Haltet euch aus dem Gebiet raus. Die Einsatzkräfte brauchen die Wege und den Platz für ihre Arbeit. Ansonsten bleibt die Lage heute Nachmittag vorsichtig optimistisch. Rund 1800 Kräfte sind mittlerweile im Einsatz. Sorgen bereiten weiterhin der Wind aus Norden und eine mögliche Gewitterzelle. Die Brandbekämpfung läuft weiter und wir sind am Ball, Radio Ruhr.

0: Es ist 16:30. Hier ist Radio Ruhr und das ist das Wichtigste heute Nachmittag zum Großbrand in Hürtgenwald. Die Lage bleibt stabilisiert, aber weiterhin nicht unter Kontrolle. Nach Angaben des Kreises sind inzwischen rund 1800 Einsatzkräfte vor Ort. Die Feuerwehr bekämpft weiterhin vor allem Bodenfeuer und Glutnester. Ziel der Einsatzleitung ist es, heute Abend oder spätestens morgen ein hohes Maß an Kontrolle über den Brand zu erreichen. Bis der Waldbrand vollständig gelöscht und auch die letzten Glutnester beseitigt sind, kann es allerdings noch Tage dauern. Weiterhin im Blick haben die Einsatzkräfte das Wetter. Wind aus Norden und eine mögliche Gewitterzelle könnten die Lage wieder verändern. Gleichzeitig hat es heute schon mehrfach leicht geregnet. Gai bleibt weiterhin evakuiert. Eine Rückkehr der rund 1800 Bewohner ist gerade noch nicht möglich. Weitere Evakuierungen sind nach Angaben der Gemeinde Hürtgenwald aktuell nicht vorgesehen. Und die Unterstützung für den Großeinsatz bleibt enorm. Landwirte helfen unter anderem beim Wassernachschub und Ehrenamtliche kümmern sich um die Verpflegung. Allein das Rapid Relief Team will heute rund 4000 Mahlzeiten für Einsatz- und Rettungskräfte ausgeben. Die Feuerwehr ist vorsichtig optimistisch, Entwarnung gibt es aber weiterhin nicht. Wir berichten weiter.
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0: Auch am späten Nachmittag überwiegen die Wolken. Vereinzelt kann noch ein Schauer durchziehen. Insgesamt bleibt es aber trocken. In der Nacht meist bewölkt, 16 bis 11 Grad. Morgen viele Wolken, aber überwiegend trocken bei 23 bis 26 Grad.
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0: Wegen des massiven Waldbrandes in Hürtgenwald gibt es umfangreiche Sperrungen rund um die Einsatzstelle. Die B399 ist ab der Kreuzung mit der L11 für den Verkehr gesperrt. Bitte meidet den Bereich unbedingt und haltet die Zufahrten für die Einsatzkräfte frei. Auch die A4 Ausfahrten Düren und Langerwehe sind gesperrt. Sie werden als Rettungszufahrten für die Einsatzkräfte benötigt. Die A4 Auffahrten in Düren und Langerwehe sind dagegen frei.
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0: Euer Update zum Großbrand in Hürtgenwald. Ich bin Mick Weiser. 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

Großbrand in Hürtgenwald. Und Solidarität mit Guy und den Einsatzkräften gibt's heute auch aus Köln. Alemannia Aachen ist heute bei Fortuna Köln, zweites Saisonspiel. Und die Öscher-Fans haben dabei eine Botschaft aus unserer Region mit ins Stadion genommen. Danke an alle Helfer im Hürtgenwald, steht auf einem großen Banner im Gästeblock. Starke Geste der Fans für die Menschen aus Guy, die seit Freitag früh um 4 nicht in ihre Häuser zurück können. Und für die vielen Einsatzkräfte, die seit Tagen gegen den Waldbrand kämpfen. Da sagen wir Dankeschön zurück. Grüße an die Alemannia-Fans.

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0: Es ist 17 Uhr. Hier ist Radio Ruhr. Und das ist das Wichtigste heute Nachmittag zum Großbrand in Hürtgenwald. Für die Menschen in Gai gibt es weiterhin keine Entscheidung darüber, wann sie zurück in ihre Häuser und Wohnungen können. Der Ortsteil bleibt aus Sicherheitsgründen evakuiert. Nach Informationen der Zeitung soll es gegen 17.15 Uhr die nächste Lagebesprechung geben. Dabei dürfte auch die Frage eine Rolle spielen, wie es mit der Evakuierung weitergeht. Ob es danach schon eine Entscheidung zur Rückkehr der Menschen aus Gai gibt, ist noch offen. Die Brandlage selbst hat sich im Laufe des Tages zwar entspannt, Entwarnung gibt es aber weiterhin nicht. Die Einsatzkräfte haben keine Wipfelfeuer mehr gemeldet. Am Boden werden weiterhin Bodenfeuer und Glutnester bekämpft. Rund 1800 Einsatzkräfte sind inzwischen im Hürtgenwald im Einsatz. Unterstützt werden sie unter anderem aus der Luft, durch zahlreiche Hubschrauber und am Boden durch schweres Gerät der Bundeswehr. Auch das Wetter bleibt ein wichtiger Faktor für den weiteren Einsatzverlauf. Wind aus Norden und eine mögliche Gewitterentwicklung werden von der Einsatzleitung genau beobachtet.
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0: Das Radio Ruhr Wetter bleibt wolkenreich. Schauer sind weiter möglich, die meiste Zeit bleibt es aber trocken. In der Nacht bewölkt und überwiegend trocken. Tiefstemperaturen bei 16 bis 11 Grad. Morgen wolkig, meist trocken, 23 bis 26 Grad.
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0: Wegen des massiven Waldbrandes in Hürtgenwald gibt es umfangreiche Sperrungen rund um die Einsatzstelle. Die B399 ist ab der Kreuzung mit der L11 für den Verkehr gesperrt. Bitte diesen Bereich unbedingt meiden und die Zufahrten für die Einsatzkräfte freihalten. Auch die A4, Ausfahrten Düren und Langerwehe, sind gesperrt. Sie werden als Rettungszufahrten für die Einsatzkräfte gebraucht. Die A4 Auffahrten in Düren und Langerwehe sind weiter frei.
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0: Mit unserem aktuellen Lageupdate aus Hürtgenwald.

Radio Ruhr Spezial zum Großbrand in Hürtgenwald. Und bei diesem Einsatz zeigt sich weiter, wie groß die Unterstützung aus der Region ist. Landwirte helfen bei der Wasserversorgung, stellen Technik zur Verfügung und unterstützen die Einsatzkräfte ganz praktisch im Kampf gegen die Flammen. Ein Beispiel dafür sind zwei sogenannte Flurfeldlöschwagen, die für den Einsatz in Hürtgenwald organisiert wurden. Solche Fahrzeuge können große Mengen Wasser aufnehmen und verteilen und werden unter anderem auch auf Flughäfen eingesetzt. Auch heute sind wieder viele Landwirte mit ihren Fahrzeugen und ihrer Technik unterwegs. Dazu kommen Ehrenamtliche, die sich um die Verpflegung kümmern und viele weitere Helfer im Hintergrund. Diese Unterstützung ist mittlerweile ein wichtiger Teil dieses riesengroßen Einsatzes. Und für die Menschen aus Gai bleibt die entscheidende Frage, wann können sie zurück nach Hause? Frage ich mich auch, ich bin ja aus Gai. Gai ist weiter evakuiert, wir warten auf die weiteren Entscheidungen der Einsatzleitung und halten euch auf dem Laufenden. Hey, hier ist Mick Weiser bei Radio Ruhr.

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0: Es ist 5:30. Hier ist Radio Ruhr und das ist das Wichtigste heute Nachmittag zum Großbrand in Hürtgenwald. Für die Menschen in Gai gibt es weiter keine Entscheidung über eine Rückkehr. Der Ort bleibt aus Sicherheitsgründen evakuiert. Nach Zeitungsinformationen sollte es gegen 17.15 Uhr eine weitere Lagebesprechung geben. Ob danach eine Entscheidung zur Rückkehr getroffen wird, ist noch offen. Die Brandlage hat sich im Laufe des Tages zwar entspannt, Entwarnung gibt es aber weiter nicht. Die Einsatzkräfte bekämpfen vor allem noch Bodenfeuer und Glutnester. Rund 1.800 sind inzwischen vor Ort. Auch beim Wetter gibt es keine wirkliche Entlastung. Am Nachmittag hat es in Hürtgenwald zwar leicht geregnet, laut deutschem Wetterdienst waren die Niederschlagsmengen aber sehr gering und für die Brandbekämpfung nicht hilfreich. Auch für die kommenden Tage wird kein nennenswerter Regen erwartet. Über der Eifel haben sich heute bislang keine Gewitter gebildet. Entsprechend gab es auch keine stärkeren Böen. Eine lokale Gewitterzelle am Abend könne die Wetterlage rund um das Brandgebiet aber noch beeinflussen. Die Einsatzkräfte müssen damit weiter mit schwierigen Bedingungen rechnen. Ziel bleibt, heute Abend oder spätestens morgen ein hohes Maß an Kontrolle über den Brand zu erreichen. Bis alle Glutnester beseitigt sind, kann es allerdings noch Tage dauern.
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0: Der Nachmittag geht mit vielen Wolken zu Ende. Ein kurzer Schauer ist nicht ausgeschlossen. Meist bleibt es aber trocken. Die Nacht wird überwiegend bewölkt bei 16 bis 11 Grad. Morgen wolkig, meist trocken. Temperaturen bis zu 26 Grad.
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0: Ja, wegen des Waldbrandes in Hürtgenwald gibt es noch immer Sperrungen rund um die Einsatzstelle. Die komplette B399 ist zwischen Gai und Kleinhaut dicht. Diesen Bereich meiden und freihalten. Auch die A4 Ausfahrten Düren und Langerwehe sind gesperrt. Die werden als Rettungszufahrten für die Einsatzkräfte benötigt. Die A4 Auffahrten in Düren und Langerwehe sind aber frei für euch.
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0: Wir bleiben dran an den Entwicklungen in Hürtgenwald. Ich bin Mick Weiser.

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Und wenn man sich den Einsatz im Hürtgenwald heute anguckt, dann ist das Bild mittlerweile ein ganz anderes als noch gestern. Die Lage hat sich entspannt. Wipfelfeuer gibt es aktuell nicht mehr. Die Einsatzkräfte kämpfen aber weiter gegen Bodenfeuer und Glutnester. Rund 1800 Einsatzkräfte sind vor Ort. Unterstützt werden sie aus der Luft mit vielen Hubschraubern am Boden, unter anderem mit 4 Bodenfeuer und Glutnester. Rund 1800

nach gestern Morgen gegen 4 ihre Häuser verlassen. Seitdem warten sie drauf, wieder nach Hause zu können. Eine Entscheidung darüber gibt es noch nicht. Auch das Wetter bleibt ein Unsicherheitsfaktor. Regen gab es so ein bisschen heute Nachmittag. Ja, war aber nicht wirklich eine Entlastung, sagt auch der Deutsche Wetterdienst. Für die kommenden Tage ist ebenfalls kein nennenswerter Regen angekündigt. Gute Nachricht, halten wir fest, die Lage ist deutlich stabiler als noch gestern. Schlechte, der Einsatz ist noch lange nicht vorbei.

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0: Es ist 18 Uhr, hier ist Radio Ruhr und das ist das Wichtigste heute Abend zum Großbrand in Hürtgenwald. Die Lage hat sich weiter entspannt, Entwarnung gibt es aber noch nicht. Nach Angaben der Einsatzleitung gibt es derzeit keine Wipfelfeuer mehr, bekämpft werden weiterhin Bodenfeuer und Glutnester. Rund 1800 Einsatzkräfte sind im Einsatz. Sie werden unter anderem von vielen Hubschraubern und 4 Bergepanzern der Bundeswehr unterstützt. Ziel ist es, heute Abend oder spätestens morgen ein hohes Maß an Kontrolle über den Brand zu erreichen. Gai bleibt weiter evakuiert. Rund 1800 Menschen mussten den Ort gestern Morgen gegen 4 Uhr verlassen. Wann sie zurückkehren können, ist weiterhin unklar. Auch beim Wetter gibt es keine große Entlastung. Der leichte Regen am Nachmittag brachte laut deutschem Wetterdienst nur geringe Mengen. Auch für die kommenden Tage wird kein nennenswerter Regen erwartet. Sorgen bereiten weiterhin Wind und eine mögliche Gewitterentwicklung. Die Einsatzkräfte beobachten die Wetterentwicklung deshalb ganz genau. Die Brandursache ist weiterhin nicht geklärt. Die Polizei Köln prüft eingehende Hinweise. Und jetzt weitere Meldungen aus Deutschland und der Welt mit Jan-Henner Reitze.
1: Da auf Online-Plattformen wieder massenhaft dazu aufgerufen wurde, zu versuchen, die spanische Exklave Ceuta in Nordafrika zu erreichen, haben Spanien und Marokko ihre Sicherheitsvorkehrungen verstärkt. Ende Juli waren nach ähnlichen Aufrufen bis zu 80.000 Migranten nach Ceuta gelangt.
2: Die Bilder von der Erstürmung der spanischen Exklave gingen vor 2 Wochen um die Welt. Und die Sorge war groß, dass sich diese Bilder wiederholen. In sozialen Medien gab es nämlich erneut Aufrufe, sich am 15. August, also heute, auf den Weg nach Ceuta zu machen. Die Behörden in Marokko, von wo aus tausende Migranten Ende Juli gestartet waren, hatten vor wenigen Tagen mehrere mutmaßliche Drahtzieher dieser Aufrufe festgenommen. Parallel dazu wurde die Grenze mit Stacheldraht gesichert, Wasserwerfer stehen bereit und Patrouillenboote überwachen die Küste. Diana Kramer, Nachrichtenredaktion.
1: Und zum Fußball. In der neuen Saison der 2. Bundesliga haben Nürnberg und Hertha BSC den 2. Sieg im 2. Spiel gefeiert. Nürnberg setzte sich auswärts bei Greuther Fürth mit 4:2 durch und übernimmt erst einmal die Tabellenspitze. Gefolgt von Hertha BSC, die Berliner gewannen zu Hause gegen Bundesliga-Absteiger Heidenheim mit 4:1. Außerdem gewann Magdeburg 3:0 beim VfL Osnabrück.
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0: Unser Wetter geht mit vielen Wolken und etwas Sonne in den Abend. Vereinzelt kann noch ein Schauer fallen. Insgesamt meist trocken. In der Nacht bleibt es bewölkt, 16 bis 11 Grad. Morgen erwarten uns viele Wolken und meist trockenes Wetter bei 23 bis 26 Grad. Und auch der Wochenstart wolkig mit 22 bis 25 Grad.
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0: Und wegen des massiven Waldbrands in Hürtgenwald gibt es nach wie vor umfangreiche Sperrungen rund um die Einsatzstelle. Die B399 ist zwischen Gai und Kleinhau gesperrt. Bitte meidet den Bereich unbedingt und haltet die Zufahrten für die Einsatzkräfte frei. Auch die A4 Ausfahrten Düren und Langerwehe sind zu. Die werden als Rettungszufahrten für die Einsatzkräfte gebraucht. Die A4 Auffahrten in Düren und Langerwehe sind frei.
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4: Ja, steigen wir mal ein in diesen ja doch eher nass schwülen Samstagabend. Jetzt mit Musik von Alex Warren. Hier ist er mit Ordinary. Ich bin Andreas Grunwald. Hallo zusammen. Richtig.

0: das hier sind Roxette und Joyride. Ja, der Zivildienst, ihr habt es mitbekommen, ne? Zivildienst soll zurückkommen, wird ja schon länger diskutiert. Einer, der sich darüber freuen würde, das ist er hier.
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3: Ja, nee, ist klar. Der Zivildienst kommt bald zurück. Ich bin begeistert. Aber wen wundert's? Ich profitiere ja auch schon bald davon. Aber mal ganz im Ernst. Es ist doch eine Katastrophe, dass der Zivildienst damals weggefallen ist. Wenn es an mir geht, müssen alle da mitmachen. Also Jungs, Mädels und nicht nur die Jüngeren, sondern auch alle, die Zeit haben. Rentner, Lehrer, Frauke Ludewig, Helene Fischer und Bushido. Ja, der ganz besonders. Ja, Halligalli in Dubai kann man auch mal ein Jahr aussetzen. Und die ganzen Reality-Stars. Ey, nix hier Bunga Bunga auf Temptation Island. Mal Essensausgabe im Krankenhaus. Und wieso schicken wir Z-Promis in den australischen Busch, um sich Koala-Klöten reinzuziehen? Was ist mit einer Dschungelprüfung? Windel wechseln bei Opa Helmut? Ja, dann hast du den Titel Dschungelkönig auch wirklich verdient. Guck dir Lilly Becker an. Die hat's doch vorgemacht. Wie viele Jahre hat die diesen verarmten Ex-Knacki bespaßt? Und? Hat's ihr geschadet? Hat Boris ihr das gedankt? Oder hier Kiwi, die sich im Fernsehgarten seit 20 Jahren den Arsch abrackert, um Menschen am Rande der Gesellschaft ein Lächeln ins Gesicht zu zaubern. Bezaubernd. Ja, man muss ja nicht gleich so weit gehen wie Heidi Klum. Die hat ihren Zivi ja direkt geheiratet. Zivi, ey, super Sache.
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1: Heute Abend gibt's viele Wolken, vereinzelt ist ein Schauer dabei, insgesamt aber trocken. In der Nacht stark bewölkt bei 16 bis 11 Grad. Morgen viele Wolken, meist trocken bei 23 bis 26 Grad und auch der Wochenstart wolkig bei 22 bis 25 Grad.
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1: Ja, wegen des Waldbrandes in Hürtgenwald gibt es noch immer Sperrungen rund um die Einsatzstelle. Die komplette B399 ist zwischen Gai und Kleinhaut dicht. Diesen Bereich meiden und freihalten. Auch die A4 Ausfahrten Düren und Langerwehe sind gesperrt. Die werden als Rettungszufahrten für die Einsatzkräfte benötigt. Die A4 Auffahrten in Düren und Langerwehe sind aber frei für euch.
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4: So, und ich habe einen 2011er für euch. Ja, da müsst ihr jetzt länger überlegen, ne? Was war denn nochmal 2011 ein Hit? Ich lasse die Katze mal aus dem Sack, wobei es ist keine Katze. Es ist jetzt Jessie J mit Price Tag. Ich bin Andreas Grunwald. Schönen Samstagabend. Okay.

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0: Ich glaube ja, wenn man... Der pfeift jetzt nochmal, ne? Das hab ich doch gewusst. Ich glaube, wenn man eine Top 10 erstellt mit den allergrößten 90er-Hits, dann ist der, glaube ich, mit dabei. Also, glaube ich. Schüttelt ihr jetzt gerade schon wieder mit dem Kopf? Hört doch mal auf damit.
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0: Tja, und da sind wir drin in der zweiten Sommerferienhälfte. Die nächste Rutsche Urlauber startet also jetzt in den Urlaub. Dann werden die Computer in den Büros natürlich wieder runtergefahren und vorher werden langweilige Abwesenheitsnotizen in E-Mail-Programme gepackt. Ne? Kollege Kevin Zimmer, der ist dafür

0: Mehr Spaß in Abwesenheitsnotizen.
1: In den kommenden 2 Wochen bin ich nicht im Büro. Die E-Mails werden nicht weitergeleitet. Ich bin am Montag wieder da.
2: Da bin ich!
1: Ja, wenn man wieder da ist, wird es keinen interessieren, weil ja die Abwesenheitsnotiz schon keinen interessiert hat, weil sie einfach so unfassbar langweilig ist. Ja, sorry.
3: Kennen wir, sind ein bisschen peppiger, ein bisschen moderner.
1: Ja, dann hauen wir mal einen raus. Um mal so einen richtigen Neidfaktor auszulösen, empfehle ich folgende Abwesenheitsnotiz. Ich bin ohne Computer im Urlaub. Jede dringende Mail wird automatisch in ein Foto von mir in Badehose mit einem lustigen Spaßgetränk in der Hand verwandelt und Ihnen zurückgeschickt. Bitte tun Sie das also nicht. Und im Zeitalter der Digitalisierung kann man die Abwesenheitsnotiz vielleicht auch wie so eine Computerfehlermeldung aussehen lassen. Dann ist es gewohnter für den Leser. Fehler 404, Mitarbeiter leider nicht gefunden, Grund Urlaub. Neustart voraussichtlich am 31. August. Oder ihr baut in der automatischen E-Mail-Urlaubsantwort ein paar Herausforderungen ein. Ich bin derzeit nicht im Büro, sondern im Urlaub. Ich habe ein Handy mitgenommen, werde die Telefonnummer aber nicht herausgeben. Wenn Sie die Nummer jedoch erraten können, werde ich Ihren Anruf entgegennehmen. Viel Erfolg. Und meine Lieblingsabwesenheitsnotiz. Ich bin gerade unterwegs, um zu prüfen, ob das Meerwasser genauso gut ist wie das aus der Kaffeemaschine im Büro. Die ersten Berichte sind sehr, sehr positiv. In diesem Sinne, viel Spaß im Urlaub und allen anderen viel Spaß beim Lesen der Abwesenheitsnotiz.
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0: Ich bin Jan-Henna Reitze. Wegen des Niedrigwassers in deutschen Flüssen möchte die Bahn alte Güterwaggons zurück auf die Schiene bringen. Die Rheinische Post berichtet, dass so mehr Kapazitäten für ausfallende Transporte per Schiff geschaffen werden sollen.
1: 900 Güterwagen könnte die Bahn mobilisieren. Das entspräche einer Ladung von 200 Schiffen. Die können derzeit kaum noch Ladung transportieren, weil zu wenig Wasser in den Flüssen ist. Darum will Verkehrsminister Bilger Schiffsfracht auf Schienen und Straßen verlagern. Einige Bundesländer haben deshalb schon das Lkw-Verbot an Sonntagen gelockert. Wenn der Transport gestört bleibt, rechnet Wirtschaftsexpertin Grimm mit höheren Preisen, etwa in der Chemieindustrie oder für Öl. Das sagte sie dem Kölner Stadtanzeiger. Thomas Bremser, Redaktion.
0: Im Hürtgenwald in der Eifel in Nordrhein-Westfalen bekämpfen Feuerwehr, Polizei, Bundeswehr und freiwillige Helfer weiter einen Waldbrand. Bisher ist es gelungen, die Flammen vom bedrohten Ortsteil Gai fernzuhalten. Noch dürfen die evakuierten gut 2000 Bewohner aber nicht zurück in ihre Häuser und Wohnungen. Entscheidend ist, ob Wind das Feuer wieder anfacht und in welche Richtung es dann getrieben wird. Im Iran-Krieg hat US-Präsident Donald Trump eine neue Idee geäußert. Er wolle die Straße von Hormuz zum US-Gebiet erklären, sobald man den Iran besiegt habe. Das sagte Trump bei einem Wahlkampfauftritt. Der Iran weist die Ansprüche zurück.
2: Die Pläne von US-Präsident Trump wirken zunehmend verzweifelt. Denn von seinem Versprechen, den Iran-Krieg schnell zu beenden, ist er weit entfernt. Und auch die aktuelle Idee, die Meerenge zu US-Territorium zu erklären, dürfte kaum zur Deeskalation beitragen. An diesem Wochenende läuft eine 60-tägige Waffenruhe aus, die für weitere Verhandlungen geplant war. Doch es gibt weder eine Einigung, noch ruhen die Waffen. Die Straße von Hormuz ist weiter blockiert und erneut wurden dort Schiffe angegriffen. Diana Kramer, Nachrichtenredaktion.
0: In Belgien haben Bauarbeiter bei Renovierungsarbeiten bei einer Wohltätigkeitsorganisation Gold im Millionenwert entdeckt. Goldbarren jeweils 1 Kilo schwer und weitere Goldmünzen. Der Gesamtwert rund 9 Millionen Euro. Das Grundstück soll früher einer wohlhabenden Brauereifamilie gehört haben. Und das waren die Nachrichten mit Jan-Henna Reitze.
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4: Ja, heute Abend immer mal wieder nass, der Regen, der kommt mal intensiver, mal nur leicht runter in der Nacht. Sieht das dann auch ähnlich aus, wechselnd bewölkt und nass, das bei noch 19 bis 14 Grad. Morgen oft wolkig, die Sonne hat es nicht ganz so leicht morgen, bleibt aber meist trocken und dazu messen wir dann 24 bis 28 Grad.
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4: Kurz nach 7 eben noch der Blick auf die Autobahn, die A3 Köln in Fahrtrichtung Oberhausen zwischen Kreuzhilden und Kreuzratingen-Ost, 2 Kilometer Stau. Plus 5 Minuten, dann die A3 Oberhausen nach Köln zwischen Kreuzratingen-Ost und Mettmann nach einem Unfall. 2 Kilometer Stau plus 10 Minuten. A4 Köln-Olpe zwischen Kerpen und Merzenich. 5 Kilometer Stau, 1 Stunde dauert es länger. Und wegen der Waldbrände sind auf der A4 jeweils die Ausfahrten Düren und Langerwehe in beide Fahrtrichtungen gesperrt.
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4: Ja, ja, da erzähle ich euch nichts Neues, ne? Wenn ich euch jetzt erzähle, dass die Backstreet Boys demnächst für 10 Konzerte nach Düsseldorf kommen. Ja, das habt ihr natürlich gewusst. Was ihr aber nicht gewusst habt, dass ich jetzt auch Musik von den Backstreet Boys spiele. Was denn? Das habt ihr gewusst. Das ist stark.

0: Toten Hosen und nur nach vorn.
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0: Tja, und ist das schwül da draußen? Wir schwitzen uns durchs Wochenende gerade immer noch so mit Temperaturen teilweise bis zu 35 Grad. Und auch da, wo es heute Abend Gewitter geben kann, ist es trotzdem heiß. Da hilft natürlich eine Klimaanlage oder hier ein Eis oder zwei oder drei oder vier. Reporter Stefan Rejek, der sorgt jetzt hier mal für die innerliche Abkühlung, hat sich in der Eisdiele drei Kugeln geordert, hat euch aber vorher gefragt, was ihr euch da so in die Waffel hauen lasst.
3: Zitrone, weil das halt im Sommer schön frisch ist.
4: Schweizer Teller, weil der Geschmack ganz gut ist und man hat noch ein bisschen Crunch wegen der Schokostückchen.
5: Meine Lieblingseissorte ist Erdbeere. Vor allen Dingen deswegen, wenn man weiß, dass die Erdbeeren auch frisch im Grunde genommen eingearbeitet werden.
3: Zitrone, weil das halt im Sommer schön frisch ist.
6: Milch heißt Zimt, weil die mich immer so an meine Kindheit erinnert. Weil meine Oma das oft gekocht hat. Für mich. Das erinnert einen daran, ja.
0: Ja, klingt alles sehr lecker, nehme ich, und zwar auch in der Reihenfolge.
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1: Ja, jetzt am Abend mal mehr, mal weniger Regen. Das geht dann nachts auch wolkig und nass weiter. Werte nachts endlich mal unter 20 Grad. Da messen wir dann nur noch 19 bis 14 Grad. Morgen gibt es dann Sonne und Wolken im Mix am Sonntag. Oft allerdings mehr Wolken als Sonne, dazu meist trocken und das dann bei 24 bis 28 Grad.
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1: So, gucken wir uns noch die Autobahnen an. Die A3 Köln-Oberhausen zwischen Duisburg-Wedau und Kreuz-Kaiserberg. 2 Kilometer Stau plus 5 Minuten. Dann die A3 Oberhausen nach Köln zwischen Kreuz-Rating-Ost und Mettmann. 1 Kilometer Stau noch nach einem Unfall. A4 Köln-Aachen zwischen Elsdorf und Merzenich. Da 4 Kilometer nach einem Unfall. Und da dauert es noch 1 Stunde länger. Und nochmal beachten, die A4 Köln-Aachen, da ist die Ausfahrt Düren gesperrt wegen des Waldbrandes.
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1: Ja, und weiter geht's durch den Samstagabend jetzt mit Musik von jemandem. Okay, da gibt's im Moment nicht viel neues Material. Vielleicht braucht der auch einfach mal eine etwas größere Pause. Sei ihm gegönnt, Shawn Mendes jetzt bei uns mit YYY. Ich bin Andreas Grunwald. Hallo zusammen.

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0: Serienproduzenten, den es gibt, nämlich Ryan Murphy, auf dessen Konto gehen Serien wie American Horror Story oder auch die True Crime Serie Monster über berühmte Kriminalfälle wie den Serienkiller Ed Gein. Und beim Stichwort Serienkiller sind wir auch schon direkt bei Murphys neuester Serie The Shards.
1: Ich finde es unheimlich, dass immer wieder Jugendliche in dieser Stadt verschwinden.
2: Vielleicht steckt der Trawler dahinter.
1: Wer?
2: Der Serienmörder, der in dieser Gegend unterwegs ist.
0: Der Trawler sorgt Anfang der 1980er Jahre in L.A. und Umgebung für Schlagzeilen mit seinen brutalen Taten. Und der 17-jährige Brad, der auf eine Eliteschule geht, der hat jetzt den Verdacht, dass der mysteriöse Neuzugang Robert etwas mit diesen Morden zu tun hat.
3: Ja, anders als bei der Monsterreihe basiert diese Geschichte aber jetzt nicht auf realen Verbrechen, oder?
0: Nee, The Shards ist keine True-Crime-Serie. Der Trawler, der ist reine Erfindung, nicht aber die Hauptfigur, der Schüler Brad. Der soll nämlich Brad Easton Ellis sein, der amerikanische Kultautor, der American Psycho geschrieben hat. Auch wenn, wie oft bei Ryan Murphy-Produktionen in letzter Zeit, vieles komplett rüber ist und manche Figuren eher Karikaturen sind, The Shards unterhält bestens. Zum Cast gehören auch Homer Gere und Kea Gerber, die beiden, die haben berühmte Eltern, nämlich Richard Gere und Cindy Crawford.
3: Ach, guck an! Ja, dann sollten wir noch erwähnen, dass The Shards bei Disney Plus zu sehen ist. Und jetzt wechseln wir das Streaming-Portal und sind bei Prime Video, wo die Serie Sterling Point läuft, Jörg.
0: Ja, und auch da spielt der Sohn eines Hollywood-Stars mit, nämlich der von Mark Ruffalo. Gene heißt er und er spielt den Bruder der Hauptfigur in Sterling Point. Auch die ist 17, sie heißt Annie, lebt in New York und stößt nach dem Tod ihres Großvaters Gordon, den sie nie kennengelernt hat, auf eine Reihe von Briefen.
4: Gordon hat uns unser Leben lang Briefe geschrieben und Dad versteckt sie in einem Safe.
5: Gordon ist nicht mal biologisch verwandt mit uns. Jetzt ist er tot, also wen juckt das?
4: Mich, denn unser Vater belügt uns und ich will wissen, wieso.
0: Also fliegt Annie nach Kanada, wo Grandpa gelebt hat. Es kommen Familiengeheimnisse ans Tageslicht und auf Annie wartet auch noch die erste Liebe. Starker Auftritt für Ella Rubin, die Annie spielt. Sterling Point ist zwar eine Teenie-Serie, macht aber auch Spaß zu gucken, wenn man schon lange kein Teenie mehr ist.
3: Okay, Sterling Point bei Prime Video und The Shards auf Disney Plus. Zwei neue Serien vorgestellt von unserem Film- und Streaming-Experten Jörg Albrecht. Dankeschön.

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1: Ich bin Jan-Henner Reitze. Feuerwehr, Polizei, Bundeswehr und weiteren Helfern ist es bisher gelungen, einen Brand im Hürtgenwald in der Eifel in Nordrhein-Westfalen von Wohngebieten fernzuhalten. Der Ortsteil Gai mit gut 2000 Einwohnern bleibt aber noch evakuiert. Der Wind könnte die Lage wieder verschärfen. NRW-Innenminister Herbert Reul hat das Gebiet heute besucht und lobte die Einsatzkräfte.
2: Nach meinem Eindruck klappt das gut. Wir haben Krisenstab, wir haben einen Stab bei uns im Landtag, im Ministerium eingerichtet. Wir haben darüber hinaus hier die Zusammenarbeit zwischen den unterschiedlichen Institutionen. Das läuft Hand in Hand. Gut geplant, gut vorbereitet, sind Profis am Werk.
1: Unklar ist noch, was den Brand ausgelöst hat. Brandstiftung wird nicht ausgeschlossen oder eine achtlos weggeworfene Zigarette. Die Polizei hat ein Hinweisportal für mögliche Zeugen eingerichtet. Wegen Niedrigwasser in deutschen Flüssen ist auch der Transport von Öl zu Raffinerien eingeschränkt. Die Wirtschaftsweise Veronika Grimm erwartet deshalb im Kölner Stadtanzeiger steigende Preise. Um auszuhelfen, will die Bahn nach Informationen der Rheinischen Post 900 alte Güterwaggons zurück auf die Schiene bringen und sagt, diese könnten 200 Binnenschiffe ersetzen. Zehntausende Menschen haben heute im Berliner Tiergarten bei großer Hitze die Techno-Parade Rave the Planet gefeiert. Es war die erste Großveranstaltung nach dem islamistischen Terroranschlag am Rande des Christopher Street Day vor 3 Wochen in Berlin und stellte Polizei und Veranstalter vor besondere Herausforderungen.
3: Techno-Paraden sind eher bekannt für wummernde Bässe und laute Beats. Diesmal startete Rave the Planet aber ganz still. Mit einer Schweigeminute wurde an die Opfer des Terroranschlags beim CSD erinnert. Danach wurde zwischen Siegessäule und Brandenburger Tor dann ausgiebig getanzt. Für die Sicherheit sorgten rund 1500 Polizeikräfte. Auch ein Hubschrauber und Drohnen kreisten in der Luft. Bei Temperaturen bis 35 Grad ging es aber auch um Hitzeschutz. Ein Wasserwerfer der Polizei sorgte ebenso für Abkühlung wie einige Musiktrucks, die Wassernebel versprühten. Thomas Bock, Redaktion.
1: Auf dem Flughafen Catania auf Sizilien läuft der Flugbetrieb langsam wieder an. Die Warnstufe, weil der Vulkan Ätna ausbricht, war herabgesetzt worden. Wegen des Ausbruchs ging auf dem Flughafen tagelang gar nichts. Und das waren die Nachrichten mit Jan-Henner Reitze.
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4: Ja, die Sonne hat sich größtenteils verabschiedet. Auch am Abend sind noch Schauer mit dabei. Örtlich kommen auch kräftige Schauer runter. Gewitter auch nicht so ganz ausgeschlossen. Geht dann wechselnd bis stark bewölkt durch die Nacht. Da zieht auch noch mal vor allem im Süden und Südosten schauerartiger Regen durch. Das dann bei 19 bis 14 Grad. Also endlich mal wieder Temperaturen unter 20 Grad nachts. Der Sonntag legt dann wolkig los. Örtlich auch mal wechselnd bewölkt. Bleibt aber meist trocken morgen. Und das dann bei 24 bis 28 Grad.
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4: Und haben wir einen Stau noch mit dabei auf der A4 Köln-Aachen zwischen Elsdorf und Merzenich nach einem Unfall. 4 Kilometer Stau und da dauert es immer noch eine Stunde länger.
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4: So, dann machen wir den Samstagabend mal ein bisschen tanzbarer, starten mit den 90ern, mit der, ich sag mal, leicht verrückten Truppe hier aus Schweden. Ne? Hier die Army of Lovers und Crucified. Ich bin Andreas Grunwald, hallo zusammen.

0: Das hier, Blue Monday von New Order. Tanzflächenfüller aus den 80ern. Ist es wahrscheinlich immer noch, was ich natürlich wissen müsste, wenn ich noch in die Clubs reinkommen würde, was nicht mehr der Fall ist. Ja, Türsteher beanstandet, immer irgendwas mit meinen Schuhen. Ich weiß auch nicht, was er hat. So, fahrt ihr viel mit der Bahn? Comedian Hannes Höfer, der macht das schon. Und die Storys dazu packt er dann mit in sein Bühnenprogramm. Also auch dieses Jahr im Herbst auf der Comedy Camp Tour.
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2: Heute Hannes Höfer.
3: Ich fahre die Panoramastrecke im Ruhrgebiet mit der Bahn. Das heißt, ich steige in Herne ein, Wanne, Eickel, Gelsenkirchen, Altenessen, Oberhausen. Ja, die muss man wollen. Das ist so. Das ist eine Strecke für Champions. Ganz genau. Ihr fühlt's, das ist so schön. Das ist so herrlich. Endlich zu Hause. Wirklich. Ich habe das versucht, in Bayern zu erklären. Ich habe gesagt, ey Leute, falls ihr das mal machen wollt, das ist der RE Hartz IV. Wirklich. Verstehen wir doch, oder? Da arbeitet wirklich keiner. Ich wollte pinkeln, kam mir der Lokführer entgegen. Wer fährt denn jetzt den Zug?
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1: Und da geht's oft wolkig durch den Abend. Schauer sind nach wie vor mit dabei. Mitunter sind's dann auch mal teils kräftige Schauer. Nachts geht das dann ähnlich weiter. Das dann bei 19 bis 14 Grad. Morgen am Sonntag ist es dann wechselnd bewölkt mit nur wenig Sonne mit dabei. Dazu trocken und das dann bei 24 bis 28 Grad.
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1: Samstagabend und die Staus. Und da haben wir den Stau, der uns schon den ganzen Abend beschäftigt. Die A4 Köln-Aachen zwischen Elsdorf und Merzenich. 4 Kilometer Stau immer noch nach einem Unfall. Das dauert da auch immer noch eine Stunde länger. Und die A40 Dortmund nach Essen zwischen Dortmund-Lüttgen, Dortmund und Kreuz-Bochum 2 Kilometer Stau plus 3 Minuten. Hinweis noch für die A3 Frankfurt nach Köln zwischen Lohmar-Nord und Königsforst. Da behindert ein brennender PKW den Verkehr.
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1: Ja, und wir tanzen einfach weiter durch den Samstagabend und da jetzt auch mal durch die 80er. Zusammen mit Wham und Freedom. Ich bin Andreas Grunwald. Hallo zusammen.

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das hier Kylie Minogue und I Should Be So Lucky, also noch eine Nummer aus ihrer 80er-Zeit. Und danach gab es ja dann irgendwann doch den ganz großen, wie soll ich es mal nennen, ja, den ganz großen Soundwandel bei ihr. Da klang Kylie ja dann doch deutlich anders. 1988 bei I Should Be So Lucky hatten aber noch hier Stock Aitken und Waterman, das Produzententeam, da die Finger im Spiel. Und da war halt noch viel Drumcomputer und Synthesizer mit dabei. Und 1988 war Kylie Minogue hier bei uns in Europa dann doch noch sehr unbekannt. Ja, und dann kann man ihre Ankunft in London auch gerne mal verpennen. Ja, und sie da knapp eine Stunde am Flug

0: 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Und das ist das Wichtigste heute Abend zum Großbrand in Hürtgenwald. Gute Nachrichten für die Menschen aus Gai. Sie dürfen ab sofort wieder nach Hause. Der Kreis Düren hat die Evakuierung des Ortsteils aufgehoben. Die Lage habe sich so weit entspannt, dass aktuell keine Gefahr mehr für Gai durch den Waldbrand bestehe. Die Flammen hätten nicht auf den Ort übergreifen können. Rund 2000 Menschen mussten Gai am frühen Freitagmorgen verlassen. Wer möchte, kann jetzt noch heute zurückkehren. Menschen, die in Krankenhäusern oder Pflege- und Senioreneinrichtungen untergebracht sind, sollen morgen zurückgebracht werden. Der Waldbrand selbst ist aber noch nicht gelöscht. An zwei Stellen gibt es weiterhin sichtbare Flammen. Rund 1600 Einsatzkräfte sind noch vor Ort. Die Löscharbeiten werden auch in den kommenden Tagen fortgesetzt. In Gai kann es weiterhin nach Rauch riechen. Außerdem dürfen auf mehreren Straßen keine Autos geparkt werden, damit die Einsatzfahrzeuge freie Zufahrt haben. Die Polizei will das kontrollieren.
1: Das Radio Ruhr Wetter.
2: Ja, heute Abend immer mal wieder nass, der Regen, der kommt mal intensiver, mal nur leicht runter. In der Nacht sieht das dann auch ähnlich aus, wechselnd bewölkt und nass, das bei noch 19 bis 14 Grad. Morgen oft wolkig, die Sonne hat es nicht ganz so leicht morgen, bleibt aber meist trocken und dazu messen wir dann 24 bis 28 Grad.
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2: Und jetzt um kurz nach 9 ist ein bisschen mehr dazu gekommen. Die A1 Dortmund-Köln zwischen Schwerte und Westhofener Kreuz, 1 Kilometer Stau und da plus 6 Minuten. Die 3 Oberhausen-Köln zwischen Kreuz-Ratingen-Ost und Mettmann, da 1 Kilometer Stau. Die 4 Köln-Aachen zwischen Elsdorf und Merzenich, 3 Kilometer Stau, immer noch plus eine Stunde. Und die 40 Dortmund nach Essen zwischen Dortmund-Dorstfeld und Kreuz-Bochum, da 6 Kilometer Stau und plus 7 Minuten.
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2: Ja, da habe ich noch mal ein bisschen WM-Feeling jetzt für euch. Wobei, es ist schon ganz gut, dass wir, glaube ich, nicht mehr WM-Feeling bei der Nummer sagen müssen, weil es ist zugleich jetzt auch ganz aktuell. Der Sommerhit 2026, genau, kommt von Shakira und Burna Boy und Die Die.

0: Hier ist Radio Ruhr und das ist das Wichtigste zum Großbrand in Hürtgenwald. Die Evakuierung von Gai ist aufgehoben. Seit 20.40 Uhr dürfen die rund 1.800 Bewohner wieder zurück in ihre Häuser und Wohnungen. Landrat Ralf Nolten und Hürtgenwalds Bürgermeister Stefan Kranen haben die Rückkehr am Abend offiziell verkündet. Eine aktuelle Gefahr durch den Waldbrand für Gai besteht nach Einschätzung des Kreises nicht mehr. Der Ort konnte so gesichert werden, dass die Flammen nicht auf Gai übergreifen können. Ganz vorbei ist der Waldbrand aber noch nicht. An zwei Stellen gibt es weiterhin sichtbare Flammen, die von den Einsatzkräften bekämpft werden. Rund 1.600 Kräfte sind aktuell noch im Einsatz. Auch am Sonntag wird mit voller Personalausstattung weiter gelöscht und nachgelöscht. Für die Menschen, die jetzt zurück nach Gai fahren, gibt es eine wichtige Regel. Auf mehreren Straßen darf nicht geparkt werden, damit die Einsatzfahrzeuge jederzeit durchkommen. Das gilt für die Bruchstraße, die Dürener Straße zwischen Bruchstraße und B399, die Forststraße, die Oberstraße, Bergstraße, Josef-Köller-Straße und den unteren Teil des Scheffenswegs. Die Polizei will die Einhaltung kontrollieren. Falsch geparkte Autos können abgeschleppt werden. Außerdem kann es in Gai weiter nach Rauch riechen. Unter anderem, weil am Abend noch Gegenfeuer gelegt wurden. Menschen, die wegen der Evakuierung in Krankenhäusern oder Pflege- und Senioreneinrichtungen untergebracht sind, sollen morgen wegen ihrer Rückführung kontaktiert werden. Für Gai ist es damit nach mehr als zwei Tagen Evakuierung die erste Nacht zurück zu Hause, während die Einsatzkräfte im Wald weiter gegen die letzten Flammen und Glutnester kämpfen. Soweit unsere Infos. Ich bin Mick Weiser.
1: Das Radio Ruhr Wetter.
2: Ja, jetzt am Abend mal mehr, mal weniger Regen. Das geht dann nachts auch wolkig und nass weiter. Werte nachts endlich mal unter 20 Grad. Da messen wir dann nur noch 19 bis 14 Grad. Morgen gibt es dann Sonne und Wolken im Mix am Sonntag. Oft allerdings mehr Wolken als Sonne, dazu meist trocken und das dann bei 24 bis 28 Grad.
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2: Und so sieht das im Moment auf den Autobahnen aus. Da haben wir die A1 Dortmund-Köln zwischen Schwerte und Westhofener Kreuz 1 Kilometer Stau. Die A4 immer noch Köln nach Aachen zwischen Elsdorf und Merzenich 3 Kilometer Stau plus 55 Minuten. Und die 40 Dortmund-Essen zwischen Dortmund-Dorstfeld und Kreuz-Bochum 6 Kilometer Stau und plus 5 Minuten.
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2: So, und wir schieben uns mal weiter durch den Samstagabend jetzt mit den 80ern von Tears for Fears. Gibt's Shout. Ich weiß gar nicht, wo es mir angezeigt wurde. Ich glaube, bei Instagram war es oder so. Echt ein schöner, grandioser Live-Mitschnitt von dieser Version hier von Shout. Kann ich jetzt natürlich nicht bieten. Wir nehmen einfach die Studio-Version jetzt hier von Tears for Fears und Shout. Ich bin Andreas Grunwald. Euch einen schönen Samstagabend. Shout.

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0: ja, wenn man es bei einer Nummer wirklich sagen muss, dann ist es hier zu 100% bei Diana Ross und Upside Down, dass man sagen muss, das Original immer noch mit am besten, weil da habe ich, glaube ich, auch in der letzten Zeit Coverversionen gehört. Da hat es mich dann doch ein bisschen geschüttelt. So, jetzt machen wir hier bei uns direkt mal sommerlich weiter.
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1: Mit Mick Weiser. Guten Abend. Gute Nachricht für die Menschen in Hürtgenwald. Die Evakuierung des Ortsteils Gai ist aufgehoben. Rund 1800 Bewohner dürfen seit heute Abend wieder zurück in ihre Häuser und Wohnungen. Landrat Ralf Nolten und Hürtgenwalds Bürgermeister Stefan Kranen haben die Rückkehr um 20.40 Uhr offiziell verkündet. Die aktuelle Gefahr durch den Waldbrand für Gai besteht nach Einschätzung des Kreises nicht mehr. Der Ort konnte so gesichert werden, dass die Flammen nicht auf Gai übergreifen können. Allerdings gibt es für die Rückkehr eine wichtige Einschränkung, sagt Nolten.
2: Wir haben immer noch entsprechende Löscharbeiten, gerade was Bodenfeuer und so weiter angeht, nordöstlich von Gai. Und wir wissen natürlich auch nicht, ob in der Nacht oder morgen oder in der nächsten Nacht, ob da nicht noch wieder entsprechende Einsatzmaßnahmen nötig sind. Wenn wir dann bei jedem klingeln müssen und sagen, können Sie Ihr Auto mal bitte zurücksetzen oder auf die Seite setzen, nachts um 2:30, werden wir mit den Einsätzen Probleme haben. Das heißt, wir müssen die Rückkehrmöglichkeit der Bewohner mit der Einsatzmöglichkeit der Kräfte verbinden. Und das bedeutet, dass wir für einige Straßen eine klare Vorgabe machen, dass auf diesen Straßen nicht geparkt werden darf.
1: Betroffen sind die Bruchstraße, die Dürener Straße zwischen Bruchstraße und B399, die Forststraße, Oberstraße, Bergstraße, Josef-Köller-Straße und der untere Teil des Schäffenswegs. Die Polizei will die Einhaltung kontrollieren. Falsch abgestellte Fahrzeuge können abgeschleppt werden. Der Waldbrand selbst ist allerdings noch nicht gelöscht. An 2 Stellen gibt es weiterhin sichtbare Flammen. Rund 1600 Einsatzkräfte sind noch vor Ort. Auch am Sonntag wird mit voller Personalausstattung weiter gelöscht und nachgelöscht. Außerdem kann es in Gai weiter zu Geruchsbelästigung durch Rauch kommen. Menschen, die wegen der Evakuierung in Krankenhäusern oder Pflege- und Senioreneinrichtungen untergebracht wurden, sollen morgen wegen ihrer Rückführung kontaktiert werden. Und das waren die Nachrichten mit Mick Weiser.
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1: Heute Nacht überwiegend bewölkt, vereinzelt kann etwas Regen fallen, meist bleibt es aber trocken. Bis morgen früh gehen die Temperaturen auf 16 bis 11 Grad zurück. Morgen bleibt es wolkig und meist trocken. Die Temperaturen erreichen 23 bis 26 Grad. Auch am Montag wolkig, 22 bis 25 Grad.
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1: Wegen des Großbrandes in Hürtgenwald gibt es noch immer Sperrungen auf der B399 zwischen Gai und Kleinhau. Außerdem sind die A4-Ausfahrten Düren und Langerwehe nur für Einsatzfahrzeuge frei. Die Auffahrten auf die A4 sind aber normal befahrbar.
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3: Ja, und weiter geht's durch den Samstagabend. Und haben wir jemanden mit dabei, der mir jetzt freiwillig mal kurz in die Ohren schreit?

Hypnotize, meine persönliche Geschichte zu dieser Nummer hier. Die ist schnell erzählt. Es war 1997, das allererste Mal in meinem Leben. Westküste hier, USA. Wir waren im Auto unterwegs mit drei Kumpels und es ging von L.A. nach San Francisco hoch. Und das Ding hier lief wirklich, es ist jetzt nicht gelogen, ich glaube, es lief alle 20 Minuten im Radio. Und dann merkt man sich sowas natürlich auch ganz schnell. Jetzt gönnen wir uns mal Outkast und Roses. Euch noch ein schönes Wochenende, schönen Samstagabend.

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1: Viele Wolken weiterhin über der Region. Das Radio Ruhrwetter bleibt in der Nacht überwiegend trocken. Einzelne Tropfen sind aber möglich. Bis zum Morgen Abkühlung auf 16 bis 11 Grad. Morgen wird es wolkig und meist trocken bei 23 bis 26 Grad. Zum Wochenstart weiterhin viele Wolken, 22 bis 25 Grad.
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1: Wegen des Großbrandes in Hürtgenwald gibt es noch immer Sperrungen auf der B399 zwischen Gai und Kleinhau. Außerdem sind die A4-Ausfahrten Düren und Langerwehe nur für Einsatzfahrzeuge frei. Die Auffahrten auf die A4 sind aber normal befahrbar.
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4: Tja, und da legen wir jetzt nochmal los mit den 90ern und das auch mit einer Nummer, hört man seltener im Radio, und zwar hier von Eros del Silencio und Entre dos Tierras. Ja, man entschuldigt sich normalerweise immer im Radio für eine schlechte Tonqualität. Ich entschuldige mich an dieser Stelle für eine schlechte spanische Aussprache.

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Das hier Sasch und Ecuador und das wirklich eine Nummer komplett aus meiner Club- und Diskothekenzeit. Und ich muss ganz ehrlich sagen, es war mir immer eine Nummer zu stressig, weil ich habe mich auch immer gefragt, was schreit der in der Nummer immer da so rum? Ich hab's doch nicht an den Ohren, Kollege. Ja, deswegen jetzt hier mal ein bisschen was zum Runterkommen. So

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1: Mit Mick Weiser. Guten Abend. Gute Nachricht für die Menschen in Hürtgenwald. Die Evakuierung des Ortsteils Gai ist aufgehoben. Rund 1800 Bewohner dürfen seit heute Abend wieder zurück in ihre Häuser und Wohnungen. Landrat Ralf Nolten und Hürtgenwalds Bürgermeister Stefan Kranen haben die Rückkehr um 20.40 Uhr offiziell verkündet. Die aktuelle Gefahr durch den Waldbrand für Gai besteht nach Einschätzung des Kreises nicht mehr. Der Ort konnte so gesichert werden, dass die Flammen nicht auf Gai übergreifen können. Allerdings gibt es für die Rückkehr eine wichtige Einschränkung, sagt Nolten.
2: Wir haben immer noch entsprechende Löscharbeiten, gerade was Bodenfeuer und so weiter angeht, nordöstlich von Gai. Und wir wissen natürlich auch nicht, ob in der Nacht oder morgen oder in der nächsten Nacht, ob da nicht noch wieder entsprechende Einsatzmaßnahmen nötig sind. Wenn wir dann bei jedem klingeln müssen und sagen, können Sie Ihr Auto mal bitte zurücksetzen oder auf die Seite setzen, nachts um 2:30, werden wir mit den Einsätzen Probleme haben. Das heißt, wir müssen die Rückkehrmöglichkeit der Bewohner mit der Einsatzmöglichkeit der Kräfte verbinden. Und das bedeutet, dass wir für einige Straßen eine klare Vorgabe machen, dass auf diesen Straßen nicht geparkt werden darf.
1: Betroffen sind die Bruchstraße, die Dürener Straße zwischen Bruchstraße und B399, die Forststraße, Oberstraße, Bergstraße, Josef-Köller-Straße und der untere Teil des Schäffenswegs. Die Polizei will die Einhaltung kontrollieren. Falsch abgestellte Fahrzeuge können abgeschleppt werden. Der Waldbrand selbst ist allerdings noch nicht gelöscht. An zwei Stellen gibt es weiterhin sichtbare Flammen. Rund 1600 Einsatzkräfte sind noch vor Ort. Auch am Sonntag wird mit voller Personalausstattung weitergelöscht und nachgelöscht. Außerdem kann es in Gai weiter zu Geruchsbelästigung durch Rauch kommen. Menschen, die wegen der Evakuierung in Krankenhäusern oder Pflege- und Senioreneinrichtungen untergebracht wurden, sollen morgen wegen ihrer Rückführung kontaktiert werden. Und das waren die Nachrichten mit Mick Weiser.
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1: Die Nacht bleibt bewölkt, Regen ist nur selten ein Thema, meistens bleibt es trocken. Die Temperaturen gehen bis morgen früh auf 16 bis 11 Grad zurück. Morgen erwartet uns wolkiges und meist trockenes Wetter bei 23 bis 26 Grad. Am Montag bleibt es ebenfalls wolkig, 22 bis 25 Grad.
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1: Wegen des Großbrandes in Hürtgenwald gibt es noch immer Sperrungen auf der B399 zwischen Gai und Kleinhau. Außerdem sind die A4-Ausfahrten Düren und Langerwehe nur für Einsatzfahrzeuge frei. Die Auffahrten auf die A4 sind aber normal befahrbar.
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3: Ja, und das ist der Samstag, auch schon wieder fast Geschichte. Eine Stunde haben wir noch und die eröffnen wir jetzt mit Musik von David Guetta und Jennifer Lopez und Save Me Tonight. Ich bin Andreas Grunwald, euch eine angenehme Nacht.

0: nochmal Hallo mit Eminem und The Real Slim Shady an diesem Samstagabend. Gern genommene Frage um diese Uhrzeit. Ja, fahrt ihr gern mit der Bahn? Comedian Hannes Höfer, der macht das sehr gerne. Und die Storys dazu packt er dann auch direkt mal mit in sein Bühnenprogramm. Also auch dieses Jahr im Herbst mit dabei auf der Comedy Camp Tour.
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3: Ich fahre die Panoramastrecke im Ruhrgebiet mit der Bahn. Das heißt, ich steige in Herne ein, Wanne, Eickel, Gelsenkirchen, Altenessen, Oberhausen. Ja, die muss man wollen. Das ist so. Das ist eine Strecke für Champions. Ganz genau. Ihr fühlt's, das ist so schön. Das ist so herrlich. Endlich zu Hause. Wirklich. Ich habe das versucht, in Bayern zu erklären. Ich habe gesagt, ey Leute, falls ihr erstmal machen wollt, das ist der RE Hartz IV. Wirklich. Verstehen wir doch, oder? Da arbeitet wirklich keiner. Ich wollte pinkeln, kam mir der Lokführer entgegen. Wer fährt denn jetzt den Zug?
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0: Hier ist Radio Ruhr und das ist das Wichtigste zum Großbrand in Hürtgenwald. Die Evakuierung von Gai ist aufgehoben. Seit 20.40 Uhr dürfen die rund 1.800 Bewohner wieder zurück in ihre Häuser und Wohnungen. Landrat Ralf Nolten und Hürtgenwalds Bürgermeister Stefan Kranen haben die Rückkehr am Abend offiziell verkündet. Eine aktuelle Gefahr durch den Waldbrand für Gai besteht nach Einschätzung des Kreises nicht mehr. Der Ort konnte so gesichert werden, dass die Flammen nicht auf Gai übergreifen können. Ganz vorbei ist der Waldbrand aber noch nicht. An zwei Stellen gibt es weiterhin sichtbare Flammen, die von den Einsatzkräften bekämpft werden. Rund 1.600 Kräfte sind aktuell noch im Einsatz. Auch am Sonntag wird mit voller Personalausstattung weiter gelöscht und nachgelöscht. Für die Menschen, die jetzt zurück nach Gai fahren, gibt es eine wichtige Regel. Auf mehreren Straßen darf nicht geparkt werden, damit die Einsatzfahrzeuge jederzeit durchkommen. Das gilt für die Bruchstraße, die Dürener Straße zwischen Bruchstraße und B399, die Forststraße, die Oberstraße, Bergstraße, Josef-Köller-Straße und den unteren Teil des Schäffenswegs. Die Polizei will die Einhaltung kontrollieren. Falsch geparkte Autos können abgeschleppt werden. Außerdem kann es in Gai weiter nach Rauch riechen. Unter anderem, weil am Abend noch Gegenfeuer gelegt wurden. Menschen, die wegen der Evakuierung in Krankenhäusern oder Pflege- und Senioreneinrichtungen untergebracht sind, sollen morgen wegen ihrer Rückführung kontaktiert werden. Für Gai ist es damit nach mehr als zwei Tagen Evakuierung die erste Nacht zurück zu Hause, während die Einsatzkräfte im Wald weiter gegen die letzten Flammen und Glutnester kämpfen. Soweit unsere Infos. Ich bin Mick Weiser.
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0: Das Radio Ruhr Wetter bleibt auch in der letzten halben Stunde vor Mitternacht ruhig, überwiegend bewölkt, meist bleibt es trocken. Bis zum Morgen sinken die Werte auf 16 bis 11 Grad. Morgen viele Wolken, aber meist trocken bei 23 bis 26 Grad. Und auch der Montag startet wolkig und bleibt mit 22 bis 25 Grad angenehm.
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0: Wegen des Großbrandes in Hürtgenwald gibt es noch immer Sperrungen auf der B399 zwischen Gai und Kleinhau. Außerdem sind die A4-Ausfahrten Düren und Langerwehe nur für Einsatzfahrzeuge frei. Die Auffahrten auf die A4 sind aber normal befahrbar.
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3: Ja, ist mir ein bisschen unangenehm, aber bei der nächsten Nummer musste ich dann doch mal ganz kurz überlegen. Ja, 90er oder doch 2000er? Nein, ist ein 90er. Jetzt Musik bei uns von Diana King und Shy Guy. Ich bin Andreas Grunwald. Hallo zusammen.

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0: Tja, was für ein Überhit, was für eine Hymne von Faceless. Insomnia haben wir gespielt.
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0: So, bevor der Tag rum ist, ne, schmeißen wir nochmal schnell neue Musik von Luna mit in den späten Samstagabend. Ihr wisst schon, hier Luna, die Frau mit der XXL-Portion, immer guten Laune in ihrer Musik. Neue Nummer heißt Somewhere Over the Rainbow. Und ja, die Nummer kennt ihr. Sie hat also diesen Hit jetzt neu abgemixt oder wie sie es nennt.
3: Ich liebe Songs, die es schon mal gibt und die dann zu verlunaen. Ja, es ist ein Arbeitswort. Ich verlune gerne einige Songs. Ich finde, aus Respekt, wenn solche gute Songs geschrieben sind, dann dürfen die gerne nochmal eine neue Jacke bekommen, ein neues Gewand. Und ja, dann mit ein bisschen Luna-Vibes gelingt das. Nicht immer. Und natürlich gibt es auch Gespräche oder ich will nicht sagen Diskussionen, aber Leute, die sagen, ja, aber das Original ist das Beste. Ich sage, immer ist das Original das Beste. Aber es ist auch eine Hommage an einen Original.
0: Ja, dann hören wir doch mal rein in diese Hommage, rein in diese neue Version. Also mich erinnert, ja, ist vor allem so ein bisschen an ein vorausgegangenes Cover. Also zumindest der Anfang hat ein bisschen was vom Marusha-Cover. Der ein oder andere wird sich erinnern, hier jetzt die neue Version, und zwar von Luna.

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1: Ich bin Doc Zeitler. Hunderte Einsatzkräfte kämpfen weiter gegen den größten Waldbrand der NRW-Geschichte im Hürtgenwald. Laut Ministerpräsident Wüst besteht Hoffnung auch für die evakuierten Anwohner. Wüst hat sich am Nachmittag bei einem Besuch im Brandgebiet selbst ein Bild von der Lage gemacht.
2: Stabil, so wird inzwischen die Situation im Hürtgenwald allgemein beschrieben, auch wenn noch nicht völlige Entwarnung gegeben werden kann. Denn der Wind etwa könnte wieder auffrischen und die Flammen Richtung Häuser treiben. NRW-Ministerpräsident Wüst aber sieht gute Fortschritte und hofft, dass die betroffenen Menschen bald wieder zurückkehren können. Wüst dankte auch den Einsatzkräften und lobte die allgemeine Hilfsbereitschaft. Hier würden viele Menschen mit einem großen Herz große Taten vollbringen. Thomas Brock, Nachrichtenredaktion.
1: Zehntausende Menschen haben heute im Berliner Tiergarten bei großer Hitze die Techno-Parade Rave the Planet gefeiert. Es war die erste Großveranstaltung in der Hauptstadt nach dem islamistischen Terroranschlag am Rande des Christopher Street Day vor 3 Wochen und stellte Polizei und Veranstalter vor besondere Herausforderungen. Weiträumig wurden Straßen und Wege in der Umgebung gesperrt und teils mit Pollern gesichert. Die Gewerkschaft Verdi fordert, Pflegeeinrichtungen in Deutschland besser auf heiße Temperaturen vorzubereiten. Bund und Länder müssten ein Sofortprogramm auflegen, heißt es aus dem Verdi-Bundesvorstand.
3: Ein Großteil der Pflegeheime in Deutschland sei nicht auf hohe Temperaturen vorbereitet. Hitze sei für Beschäftigte unerträglich und für Bewohnerinnen und Bewohner lebensgefährlich, argumentiert die Gewerkschaft. Mehr Klimaanlagen und energetische Sanierung mit Geld vom Staat sollen die Bedingungen verbessern. Das wird auch schon von anderen Seiten gefordert. Allerdings explodieren die Kosten rund um Pflege sowieso schon. Die Bundesregierung will diese Kosten mit einer Reform senken. Jan-Henner Reitze, Nachrichtenredaktion.
1: Zum Sport. Bei der Schwimm-EM in Paris hat Johannes Liebmann mit Weltrekord Gold über 1500 Meter Freistil gewonnen. Der 19-Jährige hatte auch schon Gold über 800 Meter Freistil gewonnen. Auch Bronze ging nach Deutschland an Oliver Klemet. Die deutsche Mixed-Staffel mit Lukas Mertens, Jano Beschnitt, Linda Roth und Maja Toben über 4x200 Meter Freistil hat überraschend Silber gewonnen.
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4: Heute Nacht gibt's mal mehr, mal weniger Wolken. Schauer sind auch noch hier und da unterwegs und stellenweise kann auch noch mal das ein oder andere Gewitter dabei sein. Das alles bei Nachtwerten von 18 bis 14 Grad. Am Tag dann maximal 28 Grad, allerdings erst sehr grau, später dann auch mal Sonne und der Regen hat sich dann auch wieder verzogen, außer ganz im Süden. Da kann noch mal ein bisschen was runterkommen.
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5: A1 Dortmund-Köln zwischen Schwerte und Westhofener Kreuz. 1 Kilometer Stau, 11 Minuten Zeitverlust. Wir wünschen allen unterwegs gute Fahrt.
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4: Wir feiern durch diese Sommernacht rein in den Sonntag gleich mit Musik von Ugel und Solto Jamaican. Jetzt erstmal die Stereo MCs und Connected. So geht's durch die Nacht mit ordentlich viel Party-Sound für euch dazu. Ich bin Sven Sandbote.

0: to Ibiza. So, komm spontan ab zum Flughafen, Ibiza, Flieger chartern und dann ab an den Sandstrand Seele baumeln lassen. Vorher, bevor der Flieger abhebt, aber noch Lady Gaga für euch und Tayo Cruz zum Feiern heute Nacht.
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0: Das Radio Ruhr Wetter.
1: In den kommenden Stunden, da kann es noch einzelne Schauer oder auch Gewitter geben bei 14 bis 18 Grad in der Nacht. Ansonsten ist der Sonntag erstmal ziemlich grau unterwegs. Im Laufe des Tages guckt die Sonne aber immer besser durch. Und bei 24 bis 28 Grad bleibt es dann auch zum allergrößten Teil wieder trocken. Nur der Süden von NRW, der bekommt noch mal so ein bisschen was an Regen ab.
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2: Zurzeit liegen uns keine Meldungen vor. Wir wünschen allen unterwegs gute Fahrt.
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1: Jetzt gleich für euch Musik aus den 90ern von Marky Mark. Und dann gibt's noch Dimitri Vegas und Say My Name. Ja, komm, ich sag meinen Namen auch noch schnell. Sven Sandbote ist hier, mit mir geht's durch diese Partynacht.
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1: Ich bin Dirk Zeitler. 10.000 Menschen haben am Samstag im Berliner Tiergarten bei großer Hitze die Techno-Parade Raves the Planet gefeiert. Es war die erste Großveranstaltung in der Hauptstadt nach dem islamistischen Terroranschlag am Rande des Christopher Street Day vor 3 Wochen und stellte Polizei und Veranstalter vor besondere Herausforderungen. Weiträumig wurden Straßen und Wege in der Umgebung gesperrt und teils mit Pollern gesichert. Hunderte Einsatzkräfte kämpfen weiter gegen den größten Waldbrand der NRW-Geschichte im Hürtgenwald. Laut Ministerpräsident Wüst besteht Hoffnung auch für die evakuierten Anwohner.
2: Stabil, so wird inzwischen die Situation im Hürtgenwald allgemein beschrieben, auch wenn noch nicht völlige Entwarnung gegeben werden kann, denn der Wind etwa könnte wieder auffrischen und die Flammen Richtung Häuser treiben. NRW-Ministerpräsident Wüst aber sieht gute Fortschritte und hofft, dass die betroffenen Menschen bald wieder zurückkehren können. Wüst dankte auch den Einsatzkräften und lobte die allgemeine Hilfsbereitschaft. Hier würden viele Menschen mit einem großen Herz große Taten vollbringen. Thomas Brock, Nachrichtenredaktion.
1: Das Niedrigwasser in deutschen Flüssen könnte dazu führen, dass die Bahn wieder alte Güterwaggons auf die Schiene stellt. Die Bahntochter DB Cargo will diese reaktivieren, um ausfallende Schiffstransporte zu kompensieren. Das berichtet die Rheinische Post.
3: 900 Güterwagen könnte die Bahn mobilisieren. Das entspräche einer Ladung von 200 Schiffen. Die können derzeit kaum noch Ladung transportieren, weil zu wenig Wasser in den Flüssen ist. Darum will Verkehrsminister Bilger Schiffsfracht auf Schienen und Straßen verlagern. Einige Bundesländer haben deshalb schon das Lkw-Verbot an Sonntagen gelockert. Wenn der Transport gestört bleibt, rechnet Wirtschaftsexpertin Grimm mit höheren Preisen, etwa in der Chemieindustrie oder für Öl. Das sagte sie dem Kölner Stadtanzeiger. Thomas Bremser, Nachrichtenredaktion.
1: Zum Sport. Bei der Schwimm-EM in Paris hat Johannes Liebmann mit Weltrekord Gold über 1500 Meter Freistil gewonnen. Der 19-Jährige hatte auch schon Gold über 800 Meter Freistil gewonnen. Auch Bronze ging nach Deutschland an Oliver Klemet. Die deutsche Mixstaffel mit Lukas Mertens, Jarno Beschnitt, Linda Roth und Maja Toben über 4x200 Meter Freistil hat überraschend Silber gewonnen.
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4: Der ein oder andere Schluck Regen für die Natur, der kommt in dieser Nacht noch runter. Stellenweise bei 18 bis 14 Grad kann auch nochmal hier und da das ein oder andere Gewitter aufploppen. Außer ganz im Süden lässt der Regen euch dann im Laufe des Tages in Ruhe. Allerdings ist es erst ziemlich grau am Sonntag, später dann sonniger bei Tagestopwerten von 28 Grad heute im Laufe des Tages.
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5: Zurzeit liegen uns keine Meldungen vor. Wir wünschen allen unterwegs gute Fahrt.
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4: Wie wir die Partys in den 90ern gefeiert haben, das hören wir uns gleich an mit Fatboy Slim. Vorher gibt es aber erstmal Kamrat, Hug Yourself in einer sehr genialen Remix-Variante. Jetzt für eure Nacht rein in den Sonntag. Ich bin Sven Sandbote, wir feiern gemeinsam durchs Wochenende.

0: Wir feiern durch die Nacht mit David Guetta und Play Hard. So, und jetzt mal die Füße hoch, bewegen, denn wir wollen tanzen. Hier sind Junior, Senior und Move Your Feet für eure Partynacht rein in den Sonntag.
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1: Heute Nacht gibt's mal mehr, mal weniger Wolken. Schauer sind auch noch hier und da unterwegs und stellenweise kann auch noch mal das ein oder andere Gewitter dabei sein. Das alles bei Nachtwerten von 18 bis 14 Grad. Am Tag dann maximal 28 Grad, allerdings erst sehr grau, später dann auch mal Sonne und der Regen hat sich dann auch wieder verzogen, außer ganz im Süden. Da kann noch mal ein bisschen was runterkommen.
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2: Zurzeit liegen uns keine Meldungen vor. Wir wünschen allen unterwegs gute Fahrt.
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1: Gleich für euch mit Joel Corry und jetzt erstmal mit Peter Fox am Start in dieser Nacht. Der macht alles neu. Ich bin Sven Sandbote. Hi zusammen.

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1: Ich bin Dirk Zeichler. Die Bewohner des Ortsteils Gai in Hürtgenwald dürfen in ihre Häuser zurück. Das hat der Landrat des Kreises Düren entschieden. Die 1800 Bewohner hatten in der Nacht auf Freitag wegen des Waldbrands in der Nordeifel das Gebiet verlassen müssen. Die Flammen waren bis auf 250 Meter an Grundstücke herangerückt. Zehntausende Menschen haben im Berliner Tiergarten bei großer Hitze die Techno-Parade Rave the Planet gefeiert. Es war die erste Großveranstaltung in der Hauptstadt nach dem islamistischen Terroranschlag am Rande des Christopher Street Day vor 3 Wochen und stellte Polizei und Veranstalter vor besondere Herausforderungen. Techno-Parade.